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1: Ich bin Tine Klimach. Der Tatverdächtige des mutmaßlich islamistischen Anschlags nahe dem CSD in Berlin ist bei einem Polizeieinsatz getötet worden. Das bestätigte am Abend die Senatsinnenverwaltung. Bei dem Angriff mit einem Auto und einer Stichwaffe wurden eine Frau getötet und 29 Menschen verletzt.
2: Offenbar war der Verdächtige in eine Kleingartenkolonie geflohen, etwa 40 Autominuten vom Tatort entfernt. Dort konnte die Polizei ihn aufspüren und Abdul B. soll dann versucht haben, die Einsatzkräfte anzugreifen mit einer Stichwaffe. Daraufhin schossen die Polizisten, Abdul B. wurde tödlich verletzt. Der 21-jährige Deutsche soll der islamistischen Szene angehört haben. Ob er tatsächlich am Steuer des Anschlagswagens saß, werden die weiteren Ermittlungen zeigen. Aus Berlin, Lea Matschulat.
1: Der CDU-Politiker Steffen Bilger soll neuer Bundesverkehrsminister werden. Bundeskanzler Friedrich Merz will den bisherigen parlamentarischen Geschäftsführer der Unionsfraktion als Nachfolger von Patrick Schnieder vorschlagen. Schnieder hatte zuvor angekündigt, selbst um seine Entlassung zu bitten.
3: Damit ist die Hängepartie um das Verkehrsministerium wohl erst einmal vorbei. Schnieder erklärte, er wolle mit seinem Schritt die Konsequenzen aus den vergangenen Tagen ziehen und einen aus seiner Sicht unwürdigen Zustand beenden. Merz bedauerte nach Angaben seines Sprechers, dass der Wechsel wegen unvorhergesehener Umstände nicht wie geplant kommuniziert worden sei. Bilger gilt in der Union als ausgewiesener Verkehrsexperte. Er saß jahrelang im Verkehrsausschuss und war bereits Staatssekretär im Ministerium. Aus Berlin, Thomas Bleskin.
1: Stromkunden müssen im kommenden Jahr mit einer geringeren Entlastung bei den Netzentgelten rechnen. Sie sind ein wesentlicher Bestandteil des Strompreises. Nach dem Regierungsentwurf zum Wirtschaftsplan des Klima- und Transformationsfonds ist im kommenden Jahr ein Zuschuss von rund 5,5 Milliarden geplant. Das wäre eine Kürzung um fast 15%. Die Netzentgelte machen etwa ein Viertel des Strompreises aus. Der Slowene Tadej Pogačar hat die Tour de France gewonnen. Mit seinem 5. Gesamtsieg bei der Frankreich-Rundfahrt hat Pogačar Radgeschichte geschrieben. Nun gehört er zu dem exquisiten Kreis der Fünffachsieger. Die Schlussetappe hatte über den Pariser Montmartre bis an den Champs-Élysées geführt und war wegen der Waldbrände verkürzt worden.
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1: Ich bin Diana Kramer. Nach dem mutmaßlich islamistisch motivierten Anschlag am Rande des Christopher Street Day in Berlin ist der Tatverdächtige erschossen worden. Er war am Abend nach einer Fahndung gefunden worden, Polizeisprecher Jörn Effländer.
2: Der Tatverdächtige des Anschlags im großen Tiergarten ist hier von Spezialeinsatzkräften in einer Laubenkolonie in Berlin-Spandau lokalisiert worden und ist im Rahmen des Zugriffs auf unsere Einsatzkräfte mit einer Stichwaffe zugegangen, ist von unserem Spezialeinsatzkommando mit einer Schusswaffe gestoppt worden und ist in der Folge verstorben.
1: Polizeisprecher Jörn Effländer. Am Samstagabend war der Tatverdächtige Abdul B. mit einem Kleintransporter am Rande des CSD in der Hauptstadt in eine Menschenmenge gerast. 29 Menschen wurden verletzt, eine Frau starb. Der CDU-Politiker Steffen Bilger soll neuer Bundesverkehrsminister werden. Bundeskanzler Friedrich Merz will den bisherigen parlamentarischen Geschäftsführer der Unionsfraktion als Nachfolger von Patrick Schnieder vorschlagen. Schnieder hatte zuvor angekündigt, selbst um seine Entlassung zu bitten.
3: Damit ist die Hängepartie um das Verkehrsministerium wohl erst einmal vorbei. Schnieder erklärte, er wolle mit seinem Schritt die Konsequenzen aus den vergangenen Tagen ziehen und einen aus seiner Sicht unwürdigen Zustand beenden. Merz bedauerte nach Angaben seines Sprechers, dass der Wechsel wegen unvorhergesehener Umstände nicht wie geplant kommuniziert worden sei. Bilger gilt in der Union als ausgewiesener Verkehrsexperte. Er saß jahrelang im Verkehrsausschuss und war bereits Staatssekretär im Ministerium. Thomas Bleskin, Berlin.
1: Die geplante höhere Besteuerung alkoholischer Getränke stößt bei einer großen Mehrheit der Bürger auf Zustimmung. Knapp 2/3 gaben in einer Vorsorgeumfrage für die kaufmännische Krankenkasse an, dass sie diesen Vorstoß der Bundesregierung für sinnvoll halten. Gleichzeitig glauben die meisten aber nicht, dass der Konsum durch eine höhere Alkoholsteuer tatsächlich zurückgeht. Die schweren Waldbrände im Südwesten Frankreichs und in Spanien halten Einsatzkräfte weiter in Atem. Im Großraum Bordeaux rückten die Flammen bis auf 15 Kilometer an die Stadt heran. Rund 220.000 Menschen wurden in der Region in Sicherheit gebracht. In Spanien waren nach Behördenangaben rund 120.000 Menschen von Evakuierungen oder Ausgangssperren betroffen. Dort meldeten die Einsatzkräfte aber zuletzt erste Fortschritte bei den Löscharbeiten.
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1: Ich bin Diana Kramer. Nach dem mutmaßlich islamistisch motivierten Anschlag am Rande des Christopher Street Days in Berlin und dem Tod des Tatverdächtigen mehren sich die Forderungen nach Aufklärung und rechtlichen Konsequenzen. Im Fokus steht dabei die Frage, weshalb Abdul B. auf freiem Fuß war, obwohl er als Gefährder galt und auch schon verurteilt worden war. Die Strafe war aber zur Bewährung ausgesetzt worden. Der Fall müsse lückenlos aufgeklärt werden, sagte auch Innenminister Alexander Dobrindt. Abdul B. war gestern nach einer Fahndung in einer Kleingartenanlage aufgespürt und von der Polizei erschossen worden. In Frankreich und Spanien wüten weiter verheerende Waldbrände. Hunderttausende Menschen sind dort in Gefahr.
2: In Frankreich im Großraum Bordeaux ist die Lage dramatisch. Rund 220.000 Menschen wurden seit Mitte letzter Woche wegen der Waldbrände in Sicherheit gebracht. Auch in Spanien geht es mit den Löscharbeiten nur mühsam voran. Der Klimawandel treffe unseren Kontinent besonders hart, sagt Bundesumweltminister Schneider. Er müsse gestoppt werden, damit Hitze, Dürre und Waldbrände in Zukunft nicht noch schlimmer werden. Schneider fordert mehr Anstrengungen beim Ausbau der erneuerbaren Energien und anderer Klimalösungen. Katrin Müller, Nachrichtenredaktion.
1: Zwei Drittel der Menschen in Deutschland befürworten die geplante stärkere Besteuerung von alkoholischen Getränken. Gleichzeitig geht in einer Forsa-Umfrage für die kaufmännische Krankenkasse eine genauso große Mehrheit davon aus, dass sich dadurch am Alkoholkonsum nichts ändert.
3: 20% mehr Steuern auf Schnaps, auch Mischgetränke damit oder Sekt werden ab dem kommenden Jahr stärker besteuert. Eine große Mehrheit findet das gut. Die Bundesregierung erhofft sich knapp 500 Millionen Euro Mehreinnahmen im Jahr. Bei Bier und Wein bleibt alles wie es ist. Viele Befragte glauben, dass davon dann mehr getrunken wird, um der Steuererhöhung auszuweichen. Zwei Drittel sind außerdem für ein komplettes Alkoholverbot für alle unter 18. Unter Aufsicht sind in Deutschland Bier und Wein bisher schon ab 14 erlaubt. Jan-Henner Reitze, Berlin.
1: Die Ebola-Epidemie in der Demokratischen Republik Kongo dehnt sich weiter aus. Mehr als 1.400 Menschen sind seit Ende April nachweislich an dem Virus gestorben, wie aus Zahlen der Gesundheitsbehörden hervorgeht. Die Zahl der im Labor bestätigten Infektionen stieg auf 3.200. Experten gehen aber von einer hohen Dunkelziffer an Infektionen aus, die bislang weder erkannt noch gemeldet wurden.
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1: Ich bin Diana Kramer. Nach dem mutmaßlich islamistisch motivierten Anschlag am Rande des Christopher Street Days in Berlin mehren sich die Forderungen nach rechtlichen Konsequenzen. Bei dem Anschlag waren 29 Menschen verletzt worden, eine Frau starb. Der Tatverdächtige Abdul B. galt als Gefährder und war trotz einer Verurteilung auf freiem Fuß. Er war gestern Abend bei einem Einsatz in einer Berliner Kleingartenanlage von der Polizei erschossen worden.
2: Weshalb war er trotzdem frei? Das fragen sich viele Menschen. Innenminister Dobrindt verspricht, die Umstände zu prüfen. Im Fokus steht dabei die Frage, warum die Jugendstrafe zur Bewährung ausgesetzt wurde. Dass man in diesem Maße der Gefährdung zu einer Bewährungsstrafe kommt, sei sicherlich nicht nachvollziehbar, sagte Dobrindt dem Sender RTL. Lauter werden zudem Forderungen, das Strafrecht zu verschärfen. Insgesamt ist unser Terrorstrafrecht zu milde, sagte der Terrorismusexperte Peter Neumann dem ZDF. Dirk Zeitler, Berlin.
1: Miete und Nebenkosten überfordern immer mehr Menschen in Deutschland. Knapp die Hälfte kann sich die Wohnkosten gerade so leisten, zeigt eine YouGov-Umfrage für die Postbank. Rund 60% der Mieter müssen laut eigener Aussage 30% oder mehr ihres Haushaltsnettoeinkommens aufbringen, um die Wohnkosten zu bezahlen. Die größte Hürde für den Kauf einer eigenen Immobilie ist bei den meisten fehlendes Eigenkapital. Nach einer tagelangen Hängepartie um den Posten des Bundesverkehrsministers ist eine Lösung gefunden. Der bisherige parlamentarische Geschäftsführer der Unionsfraktion Steffen Bilger soll Patrick Schnieder ablösen.
3: Mit Bilger hat Kanzler Merz nun einen Verkehrsexperten für den Posten ausgesucht. Er saß mehrere Jahre im Verkehrsausschuss des Parlaments und war parlamentarischer Staatssekretär im Verkehrsministerium. Noch Verkehrsminister Schnieder wollte nach dem Hin und Her um seinen Posten schon selbst um Entlassung bitten, nachdem Merz ihn loswerden wollte und der Wunschnachfolger einen Rückzieher machte. Tine Klimach, Berlin.
1: Die USA haben inmitten des Irankriegs die Verlegung von weiterem Militär in den Nahen Osten bestätigt. Der US-Botschafter bei den Vereinten Nationen, Mike Waltz, sagte dem US-Sender CBS News, es würden zusätzliche Kapazitäten in die Region verlegt. Genauere Angaben machte er nicht. US-Medien hatten bereits vor rund einer Woche berichtet, dass die USA weitere Kampf- und Tankflugzeuge in die Region verlegen.
4: Wetter. Viel Sonne, kaum Wolken, der Wind weht weiterhin stark und stürmisch aus nördlichen Richtungen und die Temperaturen steigen im Tagesverlauf auf bis zu 30 Grad. Weiterhin ist der UV-Index sehr hoch. Sonnenuntergang heute Abend um 10 Minuten vor 9. In der Nacht liegen die Tiefstwerte um 23 Grad. Tendenz auch in den kommenden Tagen. Sommerlich heiß mit starkem bis stürmischem Wind aus nördlichen Richtungen und Tageshöchstwerten um 30 Grad.
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5: Na, da starten wir doch in eine neue Woche, ja Montag, dem 27. Juli. Und ja, die letzte Juliwoche in diesem Jahr. Begrüße Sie. Freue mich, dass Sie dabei sind. Einen guten Morgen wünsche ich Ihnen. Hier ist Calvin Harris. 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
2: So, einen wunderschönen guten Tag. Wir fangen heute Montag wieder an mit unserem Spanischunterricht. Ich hoffe, Sie hatten ein schönes Wochenende und starte gleich mal durch mit einer kleinen Wiederholung von letzter Woche. Wir haben die Aussprache gemacht, sprich die verschiedenen Buchstaben, die im Spanischen anders ausgesprochen werden als im Deutschen. Ich lese nochmal Beispiele vor. Mañana, llevar, coche, jarra, vino, casa, zanahoria, habitación, 15, pero, perro, cerdo, 100, casa, coche, cuando, gente, gimnasia, garaje, guapo und gordo. Das waren die Beispiele für die Aussprache von letzter Woche. Dann waren wir kurz die Begrüßung und die Verabschiedung durchgegangen. Das war Buenos Dias mit O, war ganz wichtig, hatte ich Ihnen gesagt. Buenos Dias, Buenas mit A, Tardes, Buenas Noches und Hola zur Begrüßung. Verabschieden tun wir uns mit Adios, Hasta luego, Hasta pronto, Hasta mañana, Hasta las seis, etc., etc. Das spielt alles keine Rolle. Es gibt gleich viele Arten, sich zu verabschieden mit bis, hasta, wie im Deutschen natürlich. Und zu guter Schluss hatten wir die regelmäßigen Verben auf AR durchgenommen. So, und da möchte ich jetzt nochmal ansetzen. Regelmäßige Verben auf AR bedeutet zum Beispiel das Verb tomar. Da haben wir ein ganz regelmäßiges Verb auf AR. Es werden hinten die beiden Buchstaben abgeschnitten. Das kommt weg. Dann haben wir noch Tom und dann hängen wir die Endung je nach Person einfach an. Die Endung waren, ja, wissen Sie noch? Genau. O, as, a, amos, eis, an. Für die, die heute zum ersten Mal dabei sind, ich hatte gesagt, dass es das Beste ist, wenn Sie einfach die Endung auswendig lernen. O, as, a, amos, eis, an. So oft aufsagen, wie es nur geht. O, as, a, amos, eis, an. Damit Sie dann, wenn Sie irgendein neues Verb dazulernen, nicht die Konjugation lernen müssen, sondern nur das Verb als Vokabel. Und dann wissen Sie, O steht für ich, as für du, a für er, sie, es, amos, wir, eis, ihr und an für sie. Ja, das ist also wesentlich einfacher und Sie brauchen nicht immer die Konjugationen auswendig zu lernen. Ich hatte letztes Mal auch kurz angesprochen die Anrede. Und zwar hieß es da, wenn ich also jemanden siezen möchte, was hier ja nicht häufig der Fall ist, aber wenn, dann muss ich immer die dritte Person Singular oder Plural nehmen. Das heißt, Sie lernen Spanisch, usted estudia español. Ja, usted für die dritte Person, Singular, Einzahl, estudia mit dem A am Ende und für mehrere Personen, ustedes mit ES, estudian mit AN für Sie, Español. Ustedes estudian Español. Ja, es ist also nicht so wie im Deutschen, dass ich nur die Mehrzahl benutze, sondern wenn ich eine Person habe, sieht sich in der Einzahl, wenn ich mehrere habe, in der Mehrzahl, im Plural. Ja? So, Sie hatten jetzt aber auch eine Hausaufgabe auf, vom Freitag bis heute. Und zwar sollten Sie beugen. Tomar, ich lese es jetzt mal vor. Tomo, Tomas. Toma, tomamos, tomáis, toman. Sie erinnern sich daran, dass wir die Personalpronomen, sprich ich, du, er, sie, es, wir, ihr, sie, nicht benutzen im Spanischen. Ja, weil wir an der Endung ersehen können, aha, das ist die erste Person, also das bin ich, für O und so weiter. Da brauchen wir dann die Personalpronomen nicht mehr. Das zweite Verb war nadar, nado, nadas, nada, nadamos, nadáis, nadan. Dann hatten wir trabajar, Entschuldigung, nadar heißt übrigens schwimmen. Trabajar, arbeiten, trabajo, trabajas, trabaja, trabajamos, trabajáis, trabajan. Dann haben wir acabar, beenden, acabo, acabas, acaba, acabamos, acabáis, acaban. Llamar wäre rufen und wird gebeugt. Llamo, llamas, llama. Llamamos, llamáis, llaman. Und das letzte, bailar. Bailo, bailas, baila. Bailamos, bailáis, bailan. Tanzen übrigens. Estudiar, estudio, estudias, estudia. Estudiamos, estudiáis, estudian. Und das letzte, bajar. Bajar ist ein Ausdruck für hinunter. Alles, was eine Bewegung nach unten beschreibt, wäre bajar. Bajo, bajas, baja. Bajamos, bajáis und bajan. So, ja, jetzt haben wir die ganzen 5 Minuten mit der Wiederholung bzw. der Hausaufgabe verbracht. Ich muss mich demnach leider schon wieder verabschieden. Würde sagen, hasta mañana. Adios.
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1: Na, soweit der Spanischkurs für heute. Morgen geht's hier an dieser Stelle weiter mit dem Lernen und da lohnt sich's ja auch noch mit einzusteigen. Sind wir noch echt am Anfang? Erst letzte Woche starteten wir ja von vorne mit der ersten Lektion und übrigens heute Mittag gibt's auch nochmal die Wiederholung und zwar um 1:45. Ich begrüße Sie, wünsche Ihnen einen guten Morgen. Hier ist Paolo Nutini.

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1: Mit Fabian von Davans. Badegäste haben am Samstag vor Coralejo auf Fuerteventura einen 45-jährigen Mann aus dem Meer gerettet. Der Mann hat schwere Symptome eines Ertrinkungsunfalls gezeigt. Rettungskräfte haben ihn am Strand medizinisch versorgt und stabilisiert. Anschließend ist er ins Inselkrankenhaus von Fuerteventura gebracht worden. Der Unfall hat sich gegen 16.10 Uhr ereignet. Der Notruf hat neben dem Rettungsdienst auch die Strandwacht und die örtliche Polizei alarmiert. Weitere Angaben zum Zustand des Mannes liegen bislang nicht vor. Ein möglicher Abwasseraustritt hat am Samstag zur Sperrung des Stadtstrandes El Reducto in Arrecife geführt. Rettungsschwimmer haben verunreinigtes Wasser an der Punta del Camello entdeckt. Daraufhin hat die Stadt die rote Flagge gehisst und das Baden verboten. Als mögliche Ursache gilt die vorherige Leitungsstörung im Viertel Agana Alta. Der Wasserbetrieb und die Gesundheitsbehörden untersuchen jetzt Proben. El Reducto bleibt gesperrt, bis die Ergebnisse vorliegen und eine gesundheitliche Gefahr ausgeschlossen werden kann. Autofahrer müssen ab heute Abend mit erheblichen Umleitungen zwischen Antigua und Puerto del Rosario rechnen. Die Verkehrsführung auf der FV20 wird bis Donnerstag jede Nacht geändert. Betroffen ist jeweils die Zeit zwischen 22 und 5:30 Uhr. Umgeleitet wird der Abschnitt vom Anschluss Antigua bis zum Kreisverkehr Risco Prieto. Grund sind Asphaltarbeiten an der Verbindung zwischen der neuen Schnellstraße und Puerto del Rosario. Tagsüber soll der Verkehr auf der wichtigen Strecke wieder weitgehend reguliert. Leerlaufen.
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1: Wetter. Viel Sonne, kaum Wolken mit Tageshöchstwerten heute um 28 Grad. Der Wind weht nicht mehr so stark wie in den letzten Tagen. Heute in Böen bis zu 30 km/h schnell. Sonnenuntergang um 10 Minuten vor 9. In der Nacht liegen die Tiefstwerte um 21 Grad. Tendenz, auch in den kommenden Tagen bleibt es sonnig und heiß mit Tageshöchstwerten rund um 30 Grad. Bei mäßigem Wind aus nördlichen Richtungen in Böen in den kommenden Tagen bis zu 25 km/h schnell.
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2: Das bedanke Fabian. Soweit die Wetterprognose und die Lokalnachrichten. Nächste Ausgabe bei uns dann übrigens heute um kurz vor 10:30. Begrüße Sie, freue mich, dass Sie dabei sind. Hoffe ich doch mal, wir erwischen einen gelungenen Start in den Tag. Einen guten Morgen wünsche ich Ihnen. Ihr seid Maroon 5.

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Na, Beverly Knight war das an diesem Montag und bei uns übrigens auch gleich wieder die Nachrichten aus Deutschland und der Welt. Und danach geht's weiter mit den Insel-News, melden wir uns zurück. Aber jetzt vor den aktuellen Meldungen haben wir auch noch Music. Carlos Santana haben wir aufgelegt und das hier ist Lucas Graham.

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1: Ich bin Diana Kramer. Der Tatverdächtige des mutmaßlich islamistischen Anschlags beim CSD in Berlin ist bei einem Polizeieinsatz erschossen worden. 2 Tage nach der Tat läuft inzwischen die Debatte darüber weiter, warum der Deutsche mit libanesischen Wurzeln auf freiem Fuß war und den Anschlag überhaupt verüben konnte. Er war als Gefährder bekannt und auch verurteilt worden. Bundesinnenminister Alexander Dobrindt am Abend im ZDF.
2: Das wird ein Teil der Aufarbeitung sein, ob man hier in der Tat mit Bewährungsstrafen arbeiten kann. Ich glaube, dass das nicht der richtige Weg ist, wenn man sich das Register der Straftaten anschaut, Unterstützung von Terrorvereinigungen, dann kann man hier davon ausgehen, dass es sicherlich sinnvoll gewesen wäre, diese Person in Haft zu nehmen.
1: Bundesinnenminister Dobrindt. Mehrere Waldbrände halten Frankreich und Spanien weiter in Atem. Besonders dramatisch ist weiter die Lage um Bordeaux im Südwesten Frankreichs. Seit Mittwoch wurden dort mehr als 220.000 Menschen in Sicherheit gebracht, auch viele Urlauber. Die Flammen sind inzwischen nur noch rund 15 Kilometer von der Metropole entfernt. Der Brand bleibt aufgrund von Winden schwer kontrollierbar, heißt es von den Rettungskräften. 2 Drittel der Menschen in Deutschland befürworten die geplante stärkere Besteuerung von alkoholischen Getränken. Gleichzeitig geht in einer Forsa-Umfrage für die kaufmännische Krankenkasse eine genauso große Mehrheit davon aus, dass sich dadurch am Alkoholkonsum nichts ändert.
3: 20% mehr Steuern auf Schnaps. Auch Mischgetränke damit oder Sekt werden ab dem kommenden Jahr stärker besteuert. Eine große Mehrheit findet das gut. Die Bundesregierung erhofft sich knapp 500 Millionen Euro Mehreinnahmen im Jahr. Bei Bier und Wein bleibt alles wie es ist. Viele Befragte glauben, dass davon dann mehr getrunken wird, um der Steuererhöhung auszuweichen. 2 Drittel sind außerdem für ein komplettes Alkoholverbot für alle unter 18. Unter Aufsicht sind in Deutschland Bier und Wein bisher schon ab 14 erlaubt. Jan-Henner Reitze, Berlin.
1: Nach den jüngsten US-Angriffen im Iran sind Behörden zufolge massive Schäden an der Wasserversorgung im Landessüden entstanden. Mehrere Einrichtungen, darunter Meerwasserentsalzungsanlagen, seien beschädigt oder zerstört worden, heißt es. Schäden an der Wasserversorgung treffen die Zivilbevölkerung im Süden des Iran besonders hart. Dort herrscht im Sommer extreme Trockenheit bei Temperaturen um die 40 Grad.
4: Wetter. Viel Sonne, kaum Wolken mit Tageshöchstwerten heute um 28 Grad. Der Wind weht nicht mehr so stark wie in den letzten Tagen. Heute in Böen bis zu 30 km/h schnell. Sonnenuntergang um 10 Minuten vor 9. In der Nacht liegen die Tiefstwerte um 21 Grad. Tendenz, auch in den kommenden Tagen bleibt es sonnig und heiß mit Tageshöchstwerten rund um 30 Grad. Bei mäßigem Wind aus nördlichen Richtungen in Böen in den kommenden Tagen bis zu 25 km/h schnell.
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5: Na, da hoffe ich doch mal, Sie hatten ein gelungenes Wochenende. Ich begrüße Sie am Montag, heute ja der 27. Juli. Na, früh ist noch kurz vor 9. Einen guten Morgen wünsche ich Ihnen. Hier sind Destiny's Child.

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Na, Johnny, gell, war das an diesem Montag. Und bei uns geht's gleich übrigens um die europäische Autoindustrie, denn die steckt in einer Krise, hat ganz offensichtlich viele Warnzeichen auch schon vor vielen Jahren übersehen und da drängt der chinesische Automarkt auf den europäischen und was das für die Zukunft bedeuten kann, darüber sprechen wir gleich mit Gerd Stegmeier. Er ist Redakteur bei der Zeitschrift Auto Straßenverkehr, hat recherchiert und ich begrüße ihn gleich am Telefon zum Interview. Vorher noch Music mit George Benson und die Rolling Stones haben wir aufgelegt und das hier ist Sam Smith.

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1: Oh, was für ein Duett übrigens. Lala Hathaway zusammen mit George Benson. Und Lala Hathaway, ja, die Tochter von legendären Donny Hathaway. Und noch legendärer, wer es geschrieben hat, der Song ist von Bill Withers. Na, Telephone Call Away. Ich begrüße Sie an diesem Montag. Und na, bei uns geht's ja jetzt um die europäischen und deutschen Autohersteller, die vor dem Erstarken der chinesischen Konkurrenz ja gewarnt werden, schon seit vielen Jahren. Allerdings hatte man lange Zeit den Eindruck, das wird eher nicht so ernst genommen. Inzwischen allerdings verschifft Chinas Industrie massenhaft Autos nach Europa, in erster Linie E-Autos. Auch Batterien für europäische Autos kommen längst aus dem Reich der Mitte und nun wollen die Chinesen nicht ausgelastete Fabriken in Europa auch noch übernehmen. Wo steht da eigentlich die europäische Autoindustrie in diesem Sommer 26 nach den ganzen Krisen, die da angemeldet werden? Aber genau darüber spreche ich jetzt mit Gerd Stegmeier. Er ist Redakteur bei der Zeitschrift Autostraßenverkehr und jetzt hier bei mir am Telefon. Schönen guten Morgen, Herr Stegmeier.
2: Guten Morgen.
1: Na, Stegmeier, ich sagte es ja eben schon bereits, schon seit vielen Jahren wird ja die europäische Autoindustrie vor der chinesischen Konkurrenz gewarnt. Aber wo stehen wir da jetzt aktuell tatsächlich? Wie stark ist die Konkurrenz aus China inzwischen wirklich und wie sehr bedroht sie tatsächlich die europäische, ja, und damit ja auch die deutsche Autoindustrie, die ja eigentlich bisher immer von ihrem guten Ruf zehren konnte, oder?
2: Ja, sagen wir so, nichts ist so gefährlich wie Erfolg in der Vergangenheit. Volkswagen war etwa 40 Jahre Marktführer in China. Viele Hersteller haben teils 40% ihres Absatzes in China gemacht, zum Beispiel Mercedes. Aber inzwischen fressen drei Entwicklungen dieses Erfolgsmodell auf. Das erste, aus meiner Sicht, der Know-how-Transfer. Weil die Deutschen nur mit chinesischen Joint-Venture-Partnern aktiv sein durften, haben die wiederum viel gelernt. Und natürlich ist Autos herstellen in China viel billiger als in Europa. Zweiter Faktor wäre aus meiner Sicht die Antriebswende. China hat 2011 erstmals E-Autos und sogenannte New Energy Vehicles im Fünfjahresplan offiziell zur strategisch aufstrebenden Industrie erklärt. Die Deutschen haben das viel zu spät umgesetzt für sich. Dritter Faktor wären Software und Elektronik, also mindestens genauso wichtig wie der E-Antrieb, weil Chinesen lieben smarte Autos. Deutsche Autofahrer und Hersteller haben da weniger Zugang zu und in der Folge haben die deutschen Autobauer keine passenden Produkte für China im Programm.
1: Und wie sind denn die Reaktionen darauf? Ist man sich der Gefahr bewusst und handelt oder lässt das eher erstarren?
2: Also der Gefahr ist man sich definitiv bewusst. Man versucht auch zu handeln, aber man muss sagen, wegen der wegbrechenden Gewinne in China und der hohen Standortkosten in Europa geht allmählich das Geld aus für große Investitionen. Die Handlungsoptionen sind schon deutlich eingeschränkt. Die Chinesen haben bei der E-Antriebstechnik mindestens 5 Jahre Vorsprung und bei den smarten Funktionen und Elektronik tun sich die klassischen deutschen Autohersteller teils immer noch sehr schwer.
1: Also kann man schon sagen, ohne China geht in Zukunft in der Autoindustrie gar nichts mehr, auch in Europa und in Deutschland nicht, oder?
2: Also eigentlich ist es jetzt schon so, nicht nur in Zukunft. Und die Europäer müssen tatsächlich sehr schnell von den Chinesen lernen, so wie die früher von ihnen. Beispiele sind etwa Renault. Also die haben den Renault Twingo E-Tech mit chinesischer Hilfe in 24 Monaten entwickelt. Sowas dauert normalerweise eher 36 bis 48. Und weil das so schnell ging, können sie ihn auch ab etwa 20.000 Euro anbieten. Das wäre sonst nicht möglich.
1: Kann man denn heute schon absehen, wohin das in zum Beispiel 10 Jahren führen wird? Kann es denn sein, dass altbekannte Hersteller dann längst nicht mehr eigenständig sind und ja hauptsächlich der Name noch drauf ist, aber drin schon längst was anderes? Werden da überhaupt alle überleben? Wie schätzen Sie das ein?
2: Also aus meiner Sicht werden sicher nicht alle Hersteller in Europa überleben, wahrscheinlich auch nicht alle in Deutschland. Selbst große Namen sind meiner Einschätzung nach in Gefahr. In China, fürchte ich, werden die Deutschen nämlich nicht mehr zu alter Stärke zurückkehren können. Damit fehlen dann schon mal viele Milliarden an Umsatz und Gewinn. Europas Autoindustrie wird schrumpfen müssen.
1: Da bleibt ein spannendes Thema. An dieser Stelle aber unsere Zeit leider schon wieder rum. Na, mehr nachzulesen gibt es dann natürlich in der Zeitschrift Autostraßenverkehr. Herr Stegmeier, ich bedanke mich fürs Gespräch. Tschüss.
2: Ich danke Ihnen. Auf Wiederhören. 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

Na, The Commodores waren das an diesem Montag. Und bei uns gibt's gleich übrigens auch noch so einige Ausgehtipps für Sie. Geht aber auch ums Wettschwimmen zwischen den Inseln. Und die Lokalnachrichten haben wir auch noch mit dabei. Also das alles gleich bei uns im Laufe der Sendung. Denn jetzt erstmal die Nachrichten aus Deutschland und der Welt. Und vorher haben wir auch noch Music. Rick DeVito haben wir aufgelegt. Und das hier ist Silo Green.

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1: Ich bin Diana Kramer. Nach dem Anschlag auf den Christopher Street in Berlin gehen die Ermittlungen weiter und es wird auch über eine mögliche Verschärfung des Terrorstrafrechts diskutiert. Der Tatverdächtige wurde am Abend bei einem Polizeieinsatz getötet. Abdul B. war den Behörden als Gefährder bekannt und verurteilt. Trotzdem war er auf freiem Fuß.
2: Es gibt noch viele offene Fragen. Der SPD-Innenexperte Fiedler fordert eine genaue Aufarbeitung. Im aktuellen Fall sei nicht das Strafrecht das Problem, möglicherweise dessen Anwendung, sagt er im Radiointerview. Geklärt werden müsse, warum der Tatverdächtige wieder auf freiem Fuß gewesen sei und warum Staatsanwaltschaft und Gericht unterschiedlich entschieden hätten. Der Mann war im Mai wegen der Vorbereitung einer schweren staatsgefährdenden Gewalttat zu 22 Monaten Jugendstrafe verurteilt worden. Allerdings auf Bewährung, er kam auf freien Fuß. David Riemer, Redaktion.
1: Miete und Nebenkosten überfordern immer mehr Menschen in Deutschland. In einer YouGov-Umfrage für die Postbank gab knapp die Hälfte der befragten Mieter an, dass sie sich ihre Wohnkosten gerade so leisten können. Fast jeder achte Mieter lebt nach eigener Einschätzung über seine finanziellen Verhältnisse.
3: Miete, Wasser, Heizung, auch das ist teurer geworden. Nur rund jeder dritte Mieter kann sich seine Wohnkosten nach eigenen Angaben noch gut leisten. In der Umfrage vor 3 Jahren war es noch etwa jeder zweite. Laut Faustregel sollten die Wohnkosten maximal 30% des Haushaltsnettoeinkommens betragen. Rund 60% der Mieter liegen da deutlich drüber. Knapp die Hälfte träumt von den eigenen 4 Wänden. Die größte Hürde für viele ist aber fehlendes Eigenkapital für einen Haus- oder Wohnungskredit. Katrin Müller, Nachrichtenredaktion.
1: Im vergangenen Jahr sind deutlich weniger Kinder und Jugendliche zu ihrem Schutz vorübergehend in Einrichtungen oder Pflegefamilien aufgenommen worden. Die Zahl der Vorübergehenden in Obhutnahmen sank gegenüber 2024 um 18%, teilte das Statistische Bundesamt mit. Hintergrund sei vor allem auch, dass weniger unbegleitete Minderjährige aus dem Ausland eingereist seien. In Venedig müssen Tagesbesucher seit April Eintritt zahlen und das rechnet sich für die Lagunenstadt. Mehr als 5 Millionen Euro hat Venedig in diesem Jahr eingenommen, teilte die Stadt im Norden Italiens mit. 10 Euro zahlt jeder Tagesbesucher, im nächsten Jahr wird es womöglich noch teurer.
4: Wetter. Viel Sonne, kaum Wolken mit Tageshöchstwerten heute um 28 Grad. Der Wind weht nicht mehr so stark wie in den letzten Tagen, heute in Böen bis zu 30 km/h schnell. Sonnenuntergang um 10 Minuten vor 9, in der Nacht liegen die Tiefstwerte um 21 Grad. Tendenz, auch in den kommenden Tagen bleibt es sonnig und heiß mit Tageshöchstwerten rund um 30 Grad. Bei mäßigem Wind aus nördlichen Richtungen in Böen in den kommenden Tagen bis zu 25 km/h schnell.
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5: Na, da hoffe ich doch mal, wir erwischen einen gelungenen Start in die Woche an diesem Montag. Ich begrüße Sie. Na, bei uns auch gleich in dieser Stunde wieder die Lokalnachrichten und der Veranstaltungskalender. Aber jetzt gibt's erstmal Music. Einen guten Vormittag wünsche ich Ihnen. Hier ist Lionel Richie.

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Na, der war das an diesem Montag und bei uns gleich wieder die Lokalnachrichten mit dem Neuesten rund um unsere Inseln und die Wetterprognose auch mit dabei. Kollege Fabian dann gleich mit den aktuellen Meldungen, aber vorher gibt's auch noch ein Stück Musik. Hier ist Eric Clapton.

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1: Mit Fabian von Davans. Eine gestrandete Schlauchbootfahrt hat am Samstag vor Lanzarote zu 4 Festnahmen geführt. 3 Spanier und ein Franzose sollen mit einem etwa 10 Meter langen Boot Drogen transportiert haben. Zeugen haben beobachtet, wie kurz vor dem Auflaufen mehrere Pakete ins Meer geworfen worden sind. Anschließend ist das Boot bei Mala auf den Felsen gestrandet. Polizei, Guardia Civil und Rettungskräfte haben den Einsatz übernommen. Die Ermittler prüfen weiterhin den Inhalt der Pakete sowie Umfang und Herkunft des mutmaßlichen Rauschgifts. 20 Männer aus dem Maghreb haben am Freitag den Hafen von Gran Tarajal erreicht. Ihr Fischkutter ist morgens rund 24 Kilometer vor Caleta de Fuste vom Küstenradar entdeckt worden. Ein Rettungsboot hat die Besatzung anschließend ohne Zwischenfälle zum Hafen begleitet.

0: Die Behörden prüfen, ob der Kutter zuvor in El Aaiún gestohlen worden ist. Sollte sich der Verdacht bestätigen, wäre es bereits die vierte gestohlene Patera, die innerhalb eines Jahres die Kanarischen Inseln erreicht hat. Auch Störungen innerhalb weniger Monate haben den schlechten Zustand einer Abwasserleitung in Arrecife offengelegt. Am Freitag hat die Stadt Aufnahmen der jüngsten Havarie veröffentlicht. Der Leitungsbruch hat in Agana Alta einen großen Krater verursacht. Fäkalwasser ist in Häuser, Geschäfte und öffentliche Bereiche gelaufen. Die betroffenen Flächen sind inzwischen gereinigt und desinfiziert worden. Arrecife verlangt jetzt den dringenden Austausch der veralteten Leitung. Eine neue Trasse außerhalb des Wohnviertels soll weitere Schäden an Straßen und Gebäuden verhindern.
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0: Wetter. Viel Sonne, kaum Wolken mit Tageshöchstwerten heute um 28 Grad. Der Wind weht nicht mehr so stark wie in den letzten Tagen. Heute in Böen bis zu 30 km/h schnell. Sonnenuntergang um 10 Minuten vor 9. In der Nacht liegen die Tiefstwerte um 21 Grad. Tendenz, auch in den kommenden Tagen bleibt es sonnig und heiß mit Tageshöchstwerten rund um 30 Grad. Bei mäßigem Wind aus nördlichen Richtungen in Böen in den kommenden Tagen bis zu 25 km/h schnell.
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2: Na, erstmal danke, Fabian. Soweit die Wetterprognose und die Lokalnachrichten. Und ja, bei uns geht's gleich ums Wettschwimmen zwischen Lanzarote und La Graciosa. Na, die hat eine lange Tradition, feiert in diesem Jahr Jubiläum und die Teilnehmerliste, die ist ab sofort geöffnet. Vielleicht haben Sie ja noch Lust mitzuschwimmen, noch bleibt ja Zeit, sich fit zu trainieren. Aber wir haben da auch noch alle weiteren Infos für Sie bei uns gleich. Na, kurz und kompakt zusammengefasst im Veranstaltungskalender.

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1: Das Wettschwimmen zwischen den Inseln hat ja hier bei uns auf den Kanaren eine lange Tradition. Eine der ältesten Wettschwimmen findet übrigens zwischen Lanzarote und La Graciosa statt. Auch in diesem Jahr wird also wieder geschwommen. In diesem Jahr dann mit einem runden Geburtstag, nämlich das 30. Mal, findet dann die Travesía a Nado el Río zwischen Lanzarote und La Graciosa statt. Am 19. September fällt dann wieder der Startschuss. 2,6 Kilometer müssen dann durchs offene Meer geschwommen werden. Start am Mittag um 12 Uhr von Orsola aus, also vom Norden Lanzarotes. Und ja, dann geht's rüber bis Caleta del Cebo, bis zum Hafen auf La Graciosa. Und da wird im Anschluss natürlich auch wieder kräftig gefeiert. Und ja, bis zum 19. September scheint noch lange hin. Aber die Plätze, die sind wieder limitiert. Da können nicht mehr als 100 Schwimmer dran teilnehmen, aus Sicherheitsgründen, denn natürlich werden die Schwimmer dann wieder von Booten zur Sicherheit begleitet. Also da schwimmt niemand alleine rüber. Und die Teilnehmerliste, die ist eben ab sofort geöffnet. Also wer da noch mitschwimmen möchte, kann sich eintragen über lanzarotedeportes.com. Gibt es da noch mehr Infos. Am 19. September ist es dann also wieder soweit. Zum 30. Mal findet das Wettschwimmen zwischen Lanzarote und La Graciosa statt. Die Travesía Nado el Río. Und hier noch einmal die Webadresse, über die Sie noch mehr Informationen bekommen, falls Sie Lust haben mitzuschwimmen, aber auch zum Zuschauen natürlich interessant, dann allerdings von La Graciosa aus. Über lanzarotedeportes.com gibt es dann noch alle weiteren Infos.

Na, Bobby Sand war das an diesem Montag und für mich wird's Zeit, mich jetzt kurz von Ihnen zu verabschieden. Wir können uns wieder hören ab 16 Uhr zur Nachmittagsausgabe der Inselnews, aber bei uns jetzt erstmal die Nachrichten aus Deutschland und der Welt und ab 13 Uhr hier an dieser Stelle übrigens mein Kollege Stefan Kaiser, also unbedingt dranbleiben. Jetzt vor den Nachrichten haben wir aber auch noch Music. Inkognito haben wir aufgelegt und das hier ist Maggie Watchers. Tschüss, bis später.

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1: Ich bin Diana Kramer. Der Tatverdächtige des mutmaßlich islamistischen Anschlags beim CSD in Berlin ist bei einem Polizeieinsatz erschossen worden. 2 Tage nach der Tat läuft die Debatte darüber weiter, warum der Deutsche mit libanesischen Wurzeln auf freiem Fuß war und den Anschlag verüben konnte. Er war als Gefährder bekannt und auch verurteilt worden. Bundesinnenminister Alexander Dobrindt am Abend im ZDF.
2: Das wird ein Teil der Aufarbeitung sein, ob man hier in der Tat mit Bewährungsstrafen arbeiten kann. Ich glaube, dass das nicht der richtige Weg ist, wenn man sich das Register der Straftaten anschaut, Unterstützung von Terrorvereinigungen, dann kann man hier davon ausgehen, dass es sicherlich sinnvoll gewesen wäre, diese Person in Haft zu nehmen.
1: Bundesinnenminister Dobrindt. Die Bundestagsabgeordnete und bisherige CDU-Schatzmeisterin Franziska Hoppermann soll neue Generalsekretärin ihrer Partei werden. Bundeskanzler und Parteichef Friedrich Merz schlug sie in einer Sitzung des CDU-Präsidiums in Berlin vor, wie die dpa aus Teilnehmerkreisen erfuhr. Die Hamburgerin soll auf Carsten Linnemann folgen, der Bundesgesundheitsminister werden soll. Venedig hat in diesem Jahr mit seinem weltweit einzigartigen Eintrittsgeld mehr als 5 Millionen Euro eingenommen. Die Lagunenstadt im Norden Italiens berichtete nach dem Ende der diesjährigen Bezahlsaison an diesem Wochenende von mehr als 650.000 zahlenden Tagesbesuchern.
3: Einmal den Canal Grande sehen und bezahlen. Für die Lagunenstadt geht das Konzept ganz offensichtlich auf, Tagesbesucher zur Kasse zu bitten. Damit will man eigentlich den Massenansturm besser kanalisieren, Touris abschrecken, dann zu kommen, wenn es besonders voll ist. Bisher kostet das Tagesticket in der Regel 10 Euro. Bald könnte es 5-mal so teuer werden. Kritiker sagen seit langem, das Ganze sei reine Abzocke. Aus Italien, Claudia Wächter.
1: Mehrere große Waldbrände halten Frankreich und Spanien weiter in Atem. Besonders dramatisch ist die Lage weiter um Bordeaux im Südwesten Frankreichs. Seit Mittwoch wurden dort mehr als 220.000 Menschen in Sicherheit gebracht, auch viele Urlauber. Die Flammen sollen inzwischen nur noch rund 15 Kilometer von der Metropole Bordeaux entfernt sein. Nach Angaben der Rettungskräfte bleibt das Feuer aufgrund drehender Winde schwer kontrollierbar.
4: Wetter. Viel Sonne, kaum Wolken mit Tageshöchstwerten heute um 28 Grad. Der Wind weht nicht mehr so stark wie in den letzten Tagen. Heute in Böen bis zu 30 km/h schnell. Sonnenuntergang um 10 Minuten vor 9. In der Nacht liegen die Tiefstwerte um 21 Grad. Tendenz, auch in den kommenden Tagen bleibt es sonnig und heiß mit Tageshöchstwerten rund um 30 Grad. Bei mäßigem Wind aus nördlichen Richtungen in Böen in den kommenden Tagen bis zu 25 km/h schnell.

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1: Ich bin Diana Kramer. Nach dem mutmaßlich islamistischen Terroranschlag beim CSD in Berlin ist ein zweiter Verdächtiger, der zunächst festgenommen wurde, wieder frei. Das teilte die Bundesanwaltschaft mit. Der mutmaßliche Täter Abdul B. war am Abend bei einem Polizeieinsatz in einer Kleingartenanlage in Berlin-Spandau erschossen worden.
2: Der Tatverdacht gegen den Mann hat sich demnach wohl nicht erhärtet. Auch Innenminister Dobrindt hatte erklärt, dass solche Anschläge typischerweise von Einzeltätern begangen werden. Der Hauptverdächtige ist zwar tot, ermittelt wird aber weiter. Zum Beispiel zur Frage, wie sich Abdul B. radikalisiert hat und ob es möglicherweise Mitwisser oder Unterstützer gibt. Der Fall liegt jetzt bei der Bundesanwaltschaft. Katrin Müller, Nachrichtenredaktion.
1: Die Stimmung in der deutschen Wirtschaft hat sich im Juli den dritten Monat in Folge von den Dämpfern infolge des Iran-Kriegs erholt. Das IFO-Geschäftsklima stieg um 0,9 auf 86,6 Punkte, teilte das Münchner Forschungsinstitut mit. Trotz der unsicheren Lage am Persischen Golf zeigt sich die deutsche Wirtschaft weniger pessimistisch, sagte IFO-Präsident Clemens Fuß. Vor allem im Dienstleistungssektor, auf dem Bau und im Handel hälte sich die Stimmung auf. Die Bundestagsabgeordnete und bisherige CDU-Schatzmeisterin Franziska Hoppermann soll neue Generalsekretärin ihrer Partei werden. Bundeskanzler und Parteichef Friedrich Merz schlug sie in einer Sitzung des CDU-Präsidiums vor, erfuhr die dpa aus Teilnehmerkreisen.
3: Hoppermann soll auf Carsten Linnemann folgen, der Bundesgesundheitsminister werden soll. Die meisten in der Öffentlichkeit werden die Hamburgerin nicht kennen. In ihrer Partei ist sie allerdings keine Unbekannte. Sie sitzt seit 5 Jahren für den Wahlkreis Hamburg-Wandsbek im Bundestag und ist Mitglied mehrerer Ausschüsse. Hoppermann ist nicht die erste Frau auf diesem Posten in der Geschichte der CDU. Auch die späteren Parteivorsitzenden Angela Merkel und Annegret Kramp-Karrenbauer waren zunächst Generalsekretärinnen. Evert Riemer, Redaktion.
1: Der Leichenpräparator Gunther von Hagens ist tot. Er starb im Alter von 81 Jahren. Von Hagens entwickelte in den 1970er Jahren in Heidelberg eine Konservierungstechnik von Leichen zu anatomischen Präparaten, die weltweit Millionen Menschen durch seine Körperweltenausstellungen bekannt wurde. Er selbst litt seit vielen Jahren an einer Parkinson-Erkrankung.
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5: Viel Sonne, kaum Wolken mit Tageshöchstwerten heute um 28 Grad. Der Wind weht nicht mehr so stark wie in den letzten Tagen. Heute in Böen bis zu 30 km/h schnell. Sonnenuntergang um 10 Minuten vor 9. In der Nacht liegen die Tiefstwerte um 21 Grad. Tendenz, auch in den kommenden Tagen bleibt es sonnig und heiß mit Tageshöchstwerten rund um 30 Grad. Bei mäßigem Wind aus nördlichen Richtungen in Böen in den kommenden Tagen bis zu 25 km/h schnell.
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1: Mit Fabian von Davans. Lange Taxischlangen in Lanzarotes Ferienorten haben am Freitag eine Reaktion des Inselrates ausgelöst. Die Gemeinden sollen während der Sommermonate zusätzliche Fahrzeuge mit befristeten Monatslizenzen zulassen. Besonders deutlich ist der Engpass zuletzt an der Marina Rubicon in Playa Blanca geworden. Dort haben Fahrgäste teilweise lange auf freie Wagen gewartet. Die Situation belastet Urlauber und Einheimische. Nach Einschätzung der Tourismusgesellschaft leidet außerdem das Ansehen der Insel. Über zusätzliche Lizenzen müssen jetzt die einzelnen Gemeinden entscheiden. 24 Naturstrände im Norden Fuerteventuras sind auf ihre Belastungsgrenzen untersucht worden. Die Ergebnisse hat die Universität von Las Palmas am Freitag vorgestellt. Erfasst worden sind unter anderem Strandgröße, windgeschützte Vogelarten, Zufahrten und vorhandene Parkplätze. Daraus soll hervorgehen, wie viele Besucher und Fahrzeuge die einzelnen Küstenabschnitte vertragen. Die Forscher schlagen außerdem digitale Systeme zur Erfassung freier Parkplätze vor. Ziel ist keine generelle Zugangsbeschränkung, sondern ein Ausgleich zwischen Tourismus, Freizeitnutzung und dem Schutz empfindlicher Lebensräume. 5 Abfallbehälter sind am Freitagabend in Playa Blanca vollständig ausgebrannt. Die Flammen haben in der Calle Palangre 3 Glascontainer und 2 Metallkäfige für Kartons zerstört. Rauch und Brandgase sind außerdem in 2 benachbarte Wohnungen gezogen. Die Feuerwehr hat den Brand gelöscht, die Behälter gekühlt und beide Gebäude belüftet. Verletzt worden ist nach bisherigen Angaben niemand. Polizei und Guardia Civil haben den Einsatz begleitet. Zur Ursache des Feuers liegen weiterhin keine gesicherten Angaben vor.
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1: Aktuell bewegen sich die Temperaturen zwischen 27 und 30 Grad. Im weiteren Tagesverlauf viel Sonne, kaum Wolken. Der Wind weht nicht mehr so stark wie in den letzten Tagen. Heute in Böen bis zu 30 km/h schnell. Sonnenuntergang um 10 vor 9. In der Nacht liegen die Tiefstwerte um 21 Grad. Tendenz auch in den kommenden Tagen sonnig und heiß mit Tageshöchstwerten rund um 30 Grad. Bei mäßigem Wind aus nördlichen Richtungen in Böen bis zu 25 km/h schnell.
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1: Ich bin Thomas Bleskin. Nach dem Anschlag am Rande des Christopher Street Days in Berlin wird über eine mögliche Verschärfung des Terrorstrafrechts diskutiert. Der gestern erschossene Tatverdächtige war den Behörden als Gefährder bekannt und verurteilt. Trotzdem war er auf freiem Fuß.
2: Es gibt noch viele offene Fragen. Der SPD-Innenexperte Fiedler fordert eine genaue Aufarbeitung. Im aktuellen Fall sei nicht das Strafrecht das Problem, möglicherweise dessen Anwendung, sagte er im Radiointerview. Geklärt werden müsse, warum der Tatverdächtige wieder auf freiem Fuß gewesen sei und warum Staatsanwaltschaft und Gericht unterschiedlich entschieden hätten. Der Mann war im Mai wegen der Vorbereitung einer schweren staatsgefährdenden Gewalttat zu 22 Monaten Jugendstrafe verurteilt worden. Allerdings auf Bewährung, er kam auf freien Fuß. Fiedler will nun wissen, wie es zu dieser Entscheidung kam und ob es nach der Haftentlassung Lücken bei der Überwachung gegeben hat. David Riemer, Nachrichtenredaktion.
1: Die bisherige CDU-Schatzmeisterin Franziska Hoppermann ist neue Generalsekretärin ihrer Partei. Wie die dpa aus Parteikreisen erfuhr, hat der Bundesvorstand sie auf Vorschlag von Kanzler Friedrich Merz zur Nachfolgerin von Carsten Linnemann gewählt. Dieser ist als neuer Bundesgesundheitsminister vorgesehen. Bei der Bekämpfung der verheerenden Waldbrände in Spanien gibt es Fortschritte, die Regierung warnt aber vor verfrühtem Optimismus. Auch an der französischen Atlantikküste kämpft die Feuerwehr weiter mit einem Großaufgebot gegen den riesigen Waldbrand. Dieser hat sich aber nicht weiter ausgedehnt.
3: Nach Angaben der Einsatzkräfte sind inzwischen bei den Bränden in Madrid und in den angrenzenden Provinzen alle Hauptfronten eingedämmt, auch wenn mehrere Brandherde aktiv bleiben. Das heißt, die Lage verbessert sich, aber nur langsam. Auch an der französischen Atlantikküste meldeten die Behörden eine stabile Lage, nachdem die riesigen Feuer sich über Nacht nicht weiter bedrohlich ausgedehnt hatten. Die Löscharbeiten könnten aber noch Wochen andauern, bis alle Brandherde erstickt sind, hieß es von der Feuerwehr. Entscheidend sei die weitere Wetterentwicklung mit Wind und Hitze. Michael Evers, Paris.
1: Der stark sinkende Ölpreis kommt bisher nur minimal bei den Autofahrern an. Am Vormittag deuteten die Preise laut ADAC leicht nach unten. Davor waren die Preise bereits über das Wochenende etwas niedriger. Im bundesweiten Tagesdurchschnitt des Sonntags kostete Super E10 2,16 Euro pro Liter, Diesel 2,21 Euro.
4: Wetter. Aktuell bewegen sich die Temperaturen zwischen 27 und 30 Grad. Im weiteren Tagesverlauf viel Sonne, kaum Wolken. Der Wind weht nicht mehr so stark wie in den letzten Tagen. Heute in Böen bis zu 30 km/h schnell. Sonnenuntergang um 10 vor 9. In der Nacht liegen die Tiefstwerte um 21 Grad. Tendenz auch in den kommenden Tagen sonnig und heiß mit Tageshöchstwerten rund um 30 Grad. Bei mäßigem Wind aus nördlichen Richtungen in Böen bis zu 25 km/h schnell.
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5: Und wir wünschen dann einfach mal einen schönen Nachmittag. Hallo, die Mittagspause, die Siesta mit Ihrem und eurem Lieblingsprogramm Atlantis FM. Wir senden in deutscher Sprache hier für Lanzarote, Fuerteventura und La Graciosa und lassen es mal gemütlich angehen, jetzt um kurz vor eins. Schön, dass ihr da seid, jetzt mit George Benson und El Barrio. So schöne Musik, gleich auch noch Santana, die Beatles und unser Spanischkurs, der kommt auch noch.

Atlantis FM, jetzt mit Elsie Soares und Mash Kenada. Kleiner Tipp noch für morgen Vormittag, Dienstag. Da gibt's in La Oliva auf Fuerteventura wieder einen schönen, gemütlichen Markt mit handwerklichen, lokalen Produkten, mit frischem Gemüse, regionalen Spezialitäten, ruhig, gemütlich und nah an der kanarischen Kultur. Wo das Ganze? In La Oliva am Casa del Coronel. Sehr historisch, sehr schön. Unbedingt mal vorbeigucken morgen. Alles klar, viel Spaß dabei.

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Santana mit dem wunderbaren Song I'm Feeling You zusammen mit Michelle Branch and the Wreckers. Mit denen hat er viel zusammen gemacht. Und wir dürfen auch nochmal herzlichen Glückwunsch nachträglich sagen an Carlos Santana. Der hatte ja vor ein paar Tagen Geburtstag. Ist noch nicht lange her. Ja, am 20. Juli ist er 79 geworden. Aktuell ist er gerade auf großer Nordamerika-Tournee zusammen mit den Doobie Brothers. Hier ist Atlantis FM. Mein Name ist Stefan Kaiser. Schön, dass Sie da sind an diesem 27. Juli. Gleich auch wieder unser Spanischkurs. Wir haben ja letzte Woche

Woche wieder neu angefangen mit Folge 1. Das heißt, heute sind wir bei Folge 6. Also kann man immer noch so halbwegs einsteigen, wenn Sie Lust haben. Das Ganze noch vor 2. Schönen Nachmittag jetzt mit Stevie Wonder und Edge of Eternity.

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1: So, einen wunderschönen guten Tag. Wir fangen heute Montag wieder an mit unserem Spanischunterricht. Ich hoffe, Sie hatten ein schönes Wochenende und starte gleich mal durch mit einer kleinen Wiederholung von letzter Woche. Wir haben die Aussprache gemacht, sprich die verschiedenen Buchstaben, die im Spanischen anders ausgesprochen werden als im Deutschen. Ich lese nochmal Beispiele vor. Mañana, llevar, coche, jarra, vino, casa, zanahoria, habitación, 15, pero, perro, cerdo, 100, casa, coche, cuando, gente, gimnasia, garaje, guapo und gordo. Das waren die Beispiele für die Aussprache von letzter Woche. Dann waren wir kurz die Begrüßung und die Verabschiedung durchgegangen. Das war Buenos Dias mit O, war ganz wichtig, hatte ich Ihnen gesagt. Buenos Dias, Buenas mit A, Tardes, Buenas Noches und Hola zur Begrüßung. Verabschieden tun wir uns mit Adios, Hasta luego, Hasta pronto, Hasta mañana, Hasta las seis, etc. etc. Das spielt alles keine Rolle. Es gibt gleich viele Arten, sich zu verabschieden mit bis, hasta, wie im Deutschen natürlich. Und zu guter Schluss hatten wir die regelmäßigen Verben auf AR durchgenommen. So, und da möchte ich jetzt nochmal ansetzen. Regelmäßige Verben auf AR bedeutet zum Beispiel das Verb tomar. Da haben wir ein ganz regelmäßiges Verb auf AR, es werden hinten die beiden Buchstaben abgeschnitten, das kommt weg, dann haben wir noch Tom und dann hängen wir die Endung je nach Person einfach an. Die Endung waren, ja, wissen Sie noch? Genau, O, As, A, Amos, Eis, An. Für die, die heute zum ersten Mal dabei sind, ich hatte gesagt, dass es das Beste ist, wenn Sie einfach die Endung auswendig lernen. O, as, a, amos, eis, an. So oft aufsagen, wie es nur geht. O, as, a, amos, eis, an. Damit Sie dann, wenn Sie irgendein neues Verb dazulernen, nicht die Konjugation lernen müssen, sondern nur das Verb als Vokabel. Und dann wissen Sie, O steht für ich, as für du, a für er, sie, es, amos, wir, eis, ihr und an für sie. Ja, das ist also wesentlich einfacher und Sie brauchen nicht immer die Konjugationen auswendig zu lernen. Ich hatte letztes Mal auch kurz angesprochen die Anrede und zwar hieß es da, wenn ich also jemanden siezen möchte, was hier nicht häufig der Fall ist, aber wenn, dann muss ich immer die dritte Person Singular oder Plural nehmen. Das heißt, Sie lernen Spanisch, usted estudia español. Ja, usted für die dritte Person, Singular, Einzahl, estudia mit dem A am Ende. Und für mehrere Personen, ustedes, mit ES, estudian, mit AN, für sie, español. Ustedes estudian español. Ja, es ist also nicht so wie im Deutschen, dass ich nur die Mehrzahl benutze, sondern wenn ich eine Person habe, sieht sich in der Einzahl, wenn ich mehrere habe, in der Mehrzahl, im Plural. Ja, so, Sie hatten jetzt aber auch eine Hausaufgabe auf, vom Freitag bis heute. Und zwar sollten Sie beugen. Tomar, ich lese es jetzt mal vor, tomo, tomas, toma, tomamos, tomais, toman. Sie erinnern sich daran, dass wir die Personalpronomen, sprich ich, du, er, sie, es, wir, ihr, sie, nicht benutzen im Spanischen. Ja, weil wir an der Endung ersehen können, aha, das ist die erste Person, also das bin ich, für O und so weiter, da brauchen wir dann die Personalpronomen nicht mehr. Das zweite Verb war nadar, nado, nadas, nada, nadamos, nadais, nadan. Dann hatten wir trabajar, Entschuldigung, nadar heißt übrigens schwimmen. Trabajar, arbeiten, trabajo, trabajas, trabaja, trabajamos, trabajáis, trabajan. Dann haben wir acabar, beenden, acabo, acabas, acaba, acabamos, acabáis, acaban. Llamar wäre rufen und wird gebeugt. Llamo, llamas, llama. Llamamos, llamáis, llaman. Und das letzte, bailar. Bailo, bailas, baila. Bailamos, bailáis, bailan. Tanzen übrigens. Estudiar, estudio, estudias, estudia. Estudiamos, estudiáis, estudian. Und das letzte, bajar. Bajar ist ein Ausdruck für hinunter. Alles, was eine Bewegung nach unten beschreibt, wäre bajar. Bajo, bajas, baja. Bajamos, bajáis und bajan. So, ja, jetzt haben wir die ganzen 5 Minuten mit der Wiederholung bzw. der Hausaufgabe verbracht. Ich muss mich demnach leider schon wieder verabschieden. Ja, würde sagen, hasta mañana. Und ich wünsche Ihnen noch einen schönen Nachmittag. Bis dann.
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2: Und den nächsten Spanischkurs, den hören Sie dann morgen Vormittag hier im Programm von Atlantis FM. Schönen Nachmittag hier. Hören Sie uns zum Beispiel jetzt in Playa Blanca auf 101,7 auf Lanzarote. Bester Empfang auch in Arrecife auf Lanzarote auf 98,0 jetzt mit Donald Fagen on the Dunes.

0: Thomas Bleskin. Bundeskanzler Friedrich Merz hat die Verzögerungen bei der Neubesetzung des Verkehrsministeriums bedauert. Der CDU-Chef sagte, wegen der kurzfristigen Abstimmung und der Absage eines möglichen Nachfolgers habe die Entscheidung zunächst nicht öffentlich gemacht werden können.
1: Lassen Sie mich noch einmal daran erinnern, dass der Umbau nach dem Rücktritt von Jens Spahn vom Amt des Fraktionsvorsitzenden notwendig wurde. Wir haben uns den Zeitpunkt und den Anlass nicht ausgesucht, aber es ist uns allen klar, dass eine so wichtige Personalie auch andere Veränderungen nach sich zieht. Ich habe mich außerdem entschieden, diese Gelegenheit zu ergreifen, um Veränderungen an drei zusätzlichen Stellen im Kabinett einzuleiten.
0: Bundeskanzler Merz. Steffen Bilger soll nun Patrick Schnieder als Verkehrsminister ablösen. Persönliche Probleme mit Schnieder gebe es nicht, sagte Merz. Nach dem Anschlag am Rande des Christopher Street Days in Berlin wird über eine mögliche Verschärfung des Terrorstrafrechts diskutiert. Der gestern erschossene Tatverdächtige war den Behörden als Gefährder bekannt und verurteilt, trotzdem war er auf freiem Fuß.
2: Es gibt noch viele offene Fragen. Der SPD-Innenexperte Fiedler fordert eine genaue Aufarbeitung. Im aktuellen Fall sei nicht das Strafrecht das Problem, möglicherweise dessen Anwendung, sagte er im Radiointerview. Geklärt werden müsse, warum der Tatverdächtige wieder auf freiem Fuß gewesen sei und warum Staatsanwaltschaft und Gericht unterschiedlich entschieden hätten. Der Mann war im Mai wegen der Vorbereitung einer schweren staatsgefährdenden Gewalttat zu 22 Monaten Jugendstrafe verurteilt worden. Allerdings auf Bewährung, er kam auf freien Fuß. Fiedler will nun wissen, wie es zu dieser Entscheidung kam und ob es nach der Haftentlassung Lücken bei der Überwachung gegeben hat. David Riemer, Nachrichtenredaktion.
0: Bei der Bekämpfung der verheerenden Waldbrände in Spanien gibt es Fortschritte, die Regierung warnt aber vor verfrühtem Optimismus. Auch an der französischen Atlantikküste kämpft die Feuerwehr weiter mit einem Großaufgebot gegen den riesigen Waldbrand. Dieser hat sich aber nicht weiter ausgedehnt. Der Leichenpräparator Gunther von Hagens ist tot. Er starb im Alter von 81 Jahren, erfuhr die dpa aus seinem Umfeld. Von Hagens litt schon viele Jahre an einer Parkinson-Erkrankung. Der Mediziner entwickelte in den 70er Jahren in Heidelberg eine Konservierungstechnik von Leichen zu anatomischen Präparaten, die weltweit Millionen durch seine Körperweltenausstellungen bekannt wurde.
3: Wetter. Aktuell bewegen sich die Temperaturen zwischen 27 und 30 Grad. Im weiteren Tagesverlauf viel Sonne, kaum Wolken. Der Wind weht nicht mehr so stark wie in den letzten Tagen. Heute in Böen bis zu 30 km/h schnell. Sonnenuntergang um 10 vor 9. In der Nacht liegen die Tiefstwerte um 21 Grad. Tendenz auch in den kommenden Tagen sonnig und heiß mit Tageshöchstwerten rund um 30 Grad. Bei mäßigem Wind aus nördlichen Richtungen in Böen bis zu 25 km/h schnell.
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5: Kurz vor zwei, schönen Nachmittag an diesem Montag, heute der 27. Juli. Es ist Zeit für aktuelle Hits, die sind sie bei uns gewohnt und natürlich auch die wunderbaren Klassiker von früher. Das ist unser Nachmittagsprogramm, jetzt mit Clock Clock und Out of the Dark. Schön, dass Sie dabei sind. Hallo.

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Clapton und Say What You Will. So, viel Spaß in den Sommerferien hier auf Lanzarote, auf Fuerteventura und auf La Graciosa. Sie wissen ja, Lanzarote ist ein riesiger, natürlicher Abenteuerspielplatz. Ich will es einfach mal so sagen. Und wir haben für Sie gleich mal die drei absolut beliebtesten Ausflugsziele rausgesucht, bei denen die Augen eurer Kinder und ihrer Kinder garantiert zum Leuchten gebracht werden. Also packen Sie die Sonnencreme ein. Gleich mehr Infos hier bei Atlantis FM. Vorher werden wir nochmal top informiert. Was gibt's Neues hier in unseren Regional- und Lokalnachrichten? Kurz und kompakt. Gleich um kurz zu halb.

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1: Mit Fabian von Davans. Von ursprünglich 3000 Hektar soll auf Lanzarote weniger als 200 Hektar für beschleunigte Energieprojekte übrig bleiben. Der Inselrat hat die neue Planung am Sonntag vorgestellt. Das entspricht nur noch etwa einem Viertelprozent der Inselfläche. Solaranlagen sollen vorrangig auf öffentlichen Gebäuden, Parkplätzen und bereits geschädigten Flächen entstehen. Ein Solarpark bei der Haftanstalt Tahitscha soll vor allem die Wasserversorgung unterstützen. Bevor der Entwurf an die kanarische Regierung geht, werden jetzt alle 7 Inselgemeinden beteiligt. Der Bürgermeister von Tuineja auf Fuerteventura hat am Sonntag die sofortige Verlegung des am Freitag eingelaufenen Fischkutters verlangt. Das herrenlose Schiff liegt weiterhin im Handelshafen von Gran Tarajal. Nach Angaben der Gemeinde bietet der Liegeplatz bei starkem Südwind keinen ausreichenden Schutz. Zudem könnten sich Treibstoffbatterien und weitere Schadstoffe an Bord befinden. Die staatlichen Behörden haben ihr Vorgehen laut Rathaus nicht vorher abgestimmt. Der Kutter soll deshalb in den staatlich verwalteten Hafen von Puerto del Rosario geschleppt werden. 17 Jahre hat Teameigner Jean-Louis Petit-Kühn auf diesen Erfolg gewartet. Am Samstag hat seine französische Mannschaft Paprec vor Lanzarote erstmals eine Regatta der 52 Superseries gewonnen. Die Entscheidung ist erst im letzten Lauf vor Marina Rubicon gefallen. Ein Fehler und eine anschließende Strafe haben den bis dahin führenden Konkurrenten Sled auf den 10. Platz zurückgeworfen. Paprec hat die Gelegenheit genutzt und den Gesamtsieg geholt. Sled bleibt trotz dieser Niederlage Spitzenreiter der gesamten Rennserie.
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1: Aktuell bewegen sich die Temperaturen zwischen 27 und 30 Grad. Im weiteren Tagesverlauf viel Sonne, kaum Wolken. Der Wind weht nicht mehr so stark wie in den letzten Tagen. Heute in Böen bis zu 30 km/h schnell. Sonnenuntergang um 10 vor 9. In der Nacht liegen die Tiefstwerte um 21 Grad. Tendenz auch in den kommenden Tagen sonnig und heiß mit Tageshöchstwerten rund um 30 Grad. Bei mäßigem Wind aus nördlichen Richtungen in Böen bis zu 25 km/h schnell.

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Ja, das passt ja wunderbar zum Wetter heute, diesem Montag. Hallo Atlantis FM, der Nachmittag mit Stefan Kaiser. Da war aber der Schreck groß jetzt vor ein paar Tagen in Rheinland-Pfalz, direkt am Rheinufer. Da hat nämlich ein kleiner Zwergpudel mit seinen Besitzern einen Spaziergang unternommen. Sie ahnen es schon, ne, was da passieren musste. Plötzlich packte den Vierbeiner die Abenteuerlust und mit einem beherzten Satz sprang er direkt in die starken Fluten des Rheins. Die Strömung erfasste den Hund sofort und er trieb im Wasser ab. Sein Besitzer geriet natürlich in Panik. Glücklicherweise hat ein Zeuge ganz schnell die Polizei informiert und die zögerten nicht lange. Ein Polizist sprang kurzerhand selbst ins Wasser, paddelte zu dem sichtlich erschöpften Hund und zog die klatschnasse Fellnase sicher an Land. Triefend, aber glücklich der Pudel und die Besitzer auch. Ende gut, alles gut.

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1: Ich bin Thomas Beskin. Nach dem mutmaßlich islamistischen Anschlag am Rande des Berliner Christopher Street Days fordert Justizsenatorin Badenberg eine Überprüfung des Jugendstrafrechts. Die CDU-Politikerin sagte, die gesetzlichen Maßstäbe müssten auf ihre Zeitgemäßheit geprüft werden. In vergleichbaren Fällen könnten Täter durch die Anwendung des Erwachsenenstrafrechts härter bestraft werden. Ob die frühere Entscheidung im Fall des Tatverdächtigen falsch gewesen sei, lasse sich jedoch nicht pauschal beurteilen. Bundeskanzler Friedrich Merz hat die Verzögerungen bei der Neubesetzung des Verkehrsministeriums bedauert. Der CDU-Politiker erklärte, wegen der kurzfristigen Abstimmung und der Absage eines möglichen Nachfolgers habe die Entscheidung zunächst nicht öffentlich gemacht werden können.
2: Lassen Sie mich noch einmal daran erinnern, dass der Umbau nach dem Rücktritt von Jens Spahn vom Amt des Fraktionsvorsitzenden notwendig wurde. Wir haben uns den Zeitpunkt und den Anlass nicht ausgesucht, aber es ist uns allen klar, dass eine so wichtige Personalie auch andere Veränderungen nach sich zieht. Ich habe mich außerdem entschieden, diese Gelegenheit zu ergreifen, um Veränderungen an 3 zusätzlichen Stellen im Kabinett einzuleiten.
1: Bundeskanzler Merz. Steffen Bilger soll nun Patrick Schnieder als Verkehrsminister ablösen. Persönliche Probleme mit Schnieder gebe es nicht, sagte Merz. Tanken ist wieder etwas günstiger geworden. Laut ADAC kostet ein Liter Super E10 im bundesweiten Schnitt derzeit rund 2,16 Euro, Diesel gut 2,21 Euro.
3: Wer in den vergangenen Tagen getankt hat, dürfte den Unterschied wohl kaum bemerkt haben. Zwar sind die Preise leicht gesunken, der Rückgang ist aber nur minimal. Laut ADAC müssten Benzin und Diesel eigentlich noch günstiger sein. Dass das bisher ausbleibt, liegt aber nicht nur am Ölpreis. Auch die Raffinerien und die Wechselkurse bestimmen mit, was am Ende auf der Anzeigetafel an der Tankstelle steht. Der ADAC sagt trotzdem, die Spritpreise liegen schon seit Wochen auf einem zu hohen Niveau. Zoe Tassovali, Redaktion.
1: Porsche will bis 2035 weitere 5000 Arbeitsplätze in der Region Stuttgart abbauen. Betroffen sind das Stammwerk in Zuffenhausen und das Entwicklungszentrum in Weissach. Im Gegenzug wird die Standortsicherung bis Ende 2035 verlängert. Betriebsbedingte Kündigungen sind ausgeschlossen.
4: Wetter. Aktuell bewegen sich die Temperaturen zwischen 27 und 30 Grad. Im weiteren Tagesverlauf viel Sonne, kaum Wolken. Der Wind weht nicht mehr so stark wie in den letzten Tagen. Heute in Böen bis zu 30 km/h schnell. Sonnenuntergang um 10 vor 9. In der Nacht liegen die Tiefstwerte um 21 Grad. Tendenz auch in den kommenden Tagen sonnig und heiß mit Tageshöchstwerten rund um 30 Grad. Bei mäßigem Wind aus nördlichen Richtungen in Böen bis zu 25 km/h schnell.
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5: Na denn, schönen Nachmittag hier auf den Inseln und einen schönen Sommerurlaub, schöne Sommerferien hier mit uns. Und jetzt in Stereophonics, die haben genau das, was wir Ihnen auch wünschen. Einen nice day, have a nice day, jetzt um kurz vor 3.

Enter Business und Safety Net Atlantis FM hier für Lanzarote und Fuerteventura und La Graciosa. Ja, und heute am Montag, da startet ja offiziell eines der größten und buntesten Sommerfeste hier auf Lanzarote in Puerto del Carmen. Das Herzstück der Feierlichkeiten ist der Plaza del Varadero am Alten Hafen. Und morgen am Dienstag, da ist Kindertag, also perfekt für Families und Familien. Am Hafen gibt es den großen Jahrmarkt mit Fahrgeschäften zu stark vergünstigten Preisen und spezielle Workshops und Spiele für Kinder. Also die Fiestas del Carmen in Puerto del Carmen rund um den Alten Hafen. In Puerto del Carmen wünschen wir viel Spaß beim Feiern.

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Die Soul Sonics keep the rhythm strong. Hier ist der Nachmittag bei Atlantis FM. Ich bin Stefan Kaiser. So, wir wollten Ihnen ja so ein paar beliebte Ausflugsziele mal so ein bisschen näher bringen hier auf Lanzarote, wo auch Kinder sowas von voll auf ihre Kosten kommen. Und da sind wir natürlich ganz schnell im Timanfaya-Nationalpark auf den Spuren der Vulkane. Oder wir fliegen direkt zum Mars oder zum Mond, so kann man es auch sagen. Im Timanfaya-Nationalpark erleben Sie echte Vulkanmagie, das absolute Highlight natürlich für die Kids, kommt am Besucherzentrum. Da schütten Ranger Wasser in ein Loch im Boden und zack, schießt eine riesige Dampffontäne wie ein Geysir in den Himmel. Und das Beste, im Restaurant wird das Fleisch über der echten Hitze des Vulkans gegrillt.

Nervenkitzel pur, komplett sicher übrigens das Ganze und ein absolutes Must-See, der Timanfaya Nationalpark oder aber auch die Rameos del Agua, wo die blinden Krebse wohnen. Das ist im Norden hier von Lanzarote. Der berühmte Künstler César Manrique hat ja hier eine eingestürzte Vulkanhöhle in ein unterirdisches Paradies verwandelt und für Kinder ist das wie ein verwunschenes Schloss. In einem unterirdischen See leben dort winzig kleine weiße Krebse, die eigentlich im Tiefseeozean zu Hause sind und im Dunkeln wie Sterne funkeln. Dazu gibt's einen Pool, der aussieht, als würde darin gleich eine Meerjungfrau auftauchen. Absolut magisch. Also die Rameos del Agua, wo die blinden Krebse wohnen und der Timanfaya Nationalpark auf den Spuren der Vulkane. Alles hier auf der wunderbaren Insel Lanzarote.

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Young Girls, die Isley Brothers. Sehr schöne Kult-Hits. Ich habe jetzt noch Maisa für Sie und The Lady in My Life. Und schiel mal kurz. Ach, da ist sie schon. Gleich ab 4. Viel Spaß mit Silke Seewing und den Insel-News. Silke hat tolle Tipps für Sie und begleitet Sie durch diesen 27. Juli, durch diesen Montagnachmittag. Viel Spaß mit Silke und wir hören uns wieder, wenn Sie mögen, morgen von 13 bis 16 Uhr. Ich bin Stefan Kaiser. Schönen Nachmittag. Machen Sie was Feines draus.

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1: Ich bin Thomas Pleskin. Bundeskanzler und CDU-Chef Friedrich Merz krempelt das Personal in seiner Partei, der Fraktion und in der Regierung weiter um. Innerparteilichen Ärger gibt es vor allem, nachdem der Kanzlerverkehrsminister Patrick Schnieder rausgeworfen hat.
2: Der bisherige parlamentarische Geschäftsführer Steffen Bilger soll neuer Verkehrsminister werden. Amtsvorgänger Schnieder stammt aus Rheinland-Pfalz. Dessen CDU-Landesverband hat wegen der Art und Weise des Rauswurfs nun ein geplantes Treffen mit dem Kanzler abgesagt. Begründung: Vertrauensverlust und mangelnde Wertschätzung. Auch in den Ostverbänden der CDU rumort es gewaltig. Der Ärger über Merz wird größer. Durch die Personalrochade ist es fast unmöglich, sich am Wahlkampfstand auf Landesthemen zu konzentrieren. Das sagte Sachsen-Anhalts Ministerpräsident Schulze im Radiointerview. Dort wird Anfang September ein neuer Landtag gewählt. David Riemer, Nachrichtenredaktion.
1: Nach dem mutmaßlich islamistischen CSD-Anschlag fordert Berlins Justizsenatorin Badenberg eine Überprüfung des Jugendstrafrechts. Die CDU-Politikerin sagte im ARD-Morgenmagazin, die gesetzlichen Maßstäbe müssten auf ihre Zeitgemäßheit geprüft werden. In vergleichbaren Fällen könnten Täter durch die Anwendung des Erwachsenenstrafrechts härter bestraft werden. Ob die frühere Entscheidung im Fall des Tatverdächtigen falsch gewesen sei, lasse sich jedoch nicht pauschal beurteilen. Tanken ist wieder etwas günstiger geworden. Laut ADAC kostet ein Liter Super E10 im bundesweiten Schnitt derzeit rund 2,16 Euro, Diesel gut 2,21 Euro.
3: Wer in den vergangenen Tagen getankt hat, dürfte den Unterschied wohl kaum bemerkt haben. Zwar sind die Preise leicht gesunken, der Rückgang ist aber nur minimal. Laut ADAC müssten Benzin und Diesel eigentlich noch günstiger sein. Dass das bisher ausbleibt, liegt aber nicht nur am Ölpreis. Auch die Raffinerien und die Wechselkurse bestimmen mit, was am Ende auf der Anzeigetafel an der Tankstelle steht. Der ADAC sagt trotzdem, die Spritpreise liegen schon seit Wochen auf einem zu hohen Niveau. Zoe Tassovali, Redaktion.
1: Porsche will bis 2035 weitere 5000 Arbeitsplätze in der Region Stuttgart abbauen. Betroffen sind das Stammwerk in Zuffenhausen und das Entwicklungszentrum in Weissach. Im Gegenzug wird die Standortsicherung bis Ende 2035 verlängert. Betriebsbedingte Kündigungen sind ausgeschlossen. Der Abbau soll vor allem über Altersteilzeit, Fluktuation und freiwillige Aufhebungsverträge erfolgen.
4: Wetter. Heute Nacht fällt das Thermometer auf Werte um 21 Grad, Sonnenaufgang morgen früh um 12 Minuten nach 7. Der Atlantik erreicht seinen tiefsten Stand, morgen früh um 7.14 Uhr, die Wassertemperatur liegt um 21 Grad. Auch morgen erwarten wir sonniges Wetter, mäßigen Wind aus nördlichen Richtungen in Böen bis zu 25 km/h schnell und Tageshöchstwerte um 29 Grad.
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5: Am Montag heute ja der 27. Juli. Ich begrüße Sie, freue mich, dass Sie dabei sind. Na, kurz vor vier ist es, einen guten Nachmittag wünsche ich Ihnen. Hier sind die Stable Singers.

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1: 27. Juli 1921. Kampf gegen Diabetes. Die Entdeckung des Insulin.
2: Einer der ersten Menschen, die durch die Entdeckung des Insulin gerettet wurden, war Elizabeth Hughes. Sie war 14 Jahre alt und Diabetikerin. Anfang der 20er Jahre war man nicht in der Lage, diese tödlich verlaufende Krankheit zu heilen, wie Professor Dr. Heinz Schott, Leiter des Instituts für Medizingeschichte an der Universität Bonn, erläutert.
3: Im Grunde hat man nur diätetisch, also durch die Ernährung, etwas erreichen können. Aber das ist eine schlimme Sache, wenn man also eine Krankheit praktisch mit Hungern bekämpfen soll. Und das war auch das Problem. Im Endeffekt gab es vor der Verwendung von Insulin keine wirksame Therapie, kann man sagen.
2: Auch Elizabeth Hughes wurde einer strengen Hungerdiät unterworfen, um ihre Blutzuckerwerte niedrig zu halten und sie vor dem diabetischen Koma zu bewahren. Das Dilemma: Die Kranken fielen tatsächlich nicht mehr ins Koma, dafür verhungerten sie langsam. Elizabeth war im Sommer 1922 abgemagert zum Skelett und völlig geschwächt. Als ihre Mutter erfuhr, in Kanada habe man ein neues Heilmittel entwickelt, wendete sie sich an einen der Entdecker, Frederick Banting. Am 16. August begann Banting mit der Behandlung. Elizabeth erhielt die erste Injektion des neuen Heilmittels, Insulin.
3: Insulin ist ein Hormon, das in der Bauchspeicheldrüse gebildet wird, und man muss sich das vorstellen, dass es ein Signalstoff ist, der in die Stoffwechselvorgänge eingreift und also vor allen Dingen den Blutzuckerspiegel senkt. Und eben mit Hilfe der Entdeckung des Insulins und der Produktion dann von Insulin und der therapeutischen Ergabe von Insulin konnte dieses Krankheitsbild Gott sei Dank dann erfolgreich bekämpft werden.
2: Und tatsächlich, in den folgenden Wochen gewann Elizabeth Hughes permanent an Kraft. Wöchentlich nahm sie ein Kilo zu. Im Oktober bemerkte sie, dass sie gewachsen war. Sie konnte wieder aufstehen, zur Schule gehen. Für Elizabeth Hughes war die Entdeckung des Insulins wie ein Wunder. Tatsächlich hatten Ärzte, die nach den Ursachen der Zuckerkrankheit forschten, schon länger vermutet, dass des Rätsels Lösung in der Bauchspeicheldrüse läge.
3: Das war übrigens auch der Weg, wie man überhaupt Insulin entdeckt hat. Man hat bereits 1889, haben zwei Forscher, Minkowski und Mehring, beim Hund die Bauchspeicheldrüse entfernt und festgestellt, dass die Diabetes bekamen. Und sie haben dann schon ein endokrines Sekret, also ein Stoff in den Inselzellen, vermutet.
2: Alle Versuche aber, diesen Stoff zu finden und zu isolieren, misslangen. Bis dann ein junger kanadischer Arzt, Frederick Banting, kam. Zusammen mit dem Medizinstudenten Charles Best experimentierte er im Sommer 1921 in Toronto erneut mit Hunden. Diesmal jedoch gelang es den beiden, das Sekret, das für die Zuckerverwertung im Körper sorgt, zu isolieren. Dazu schnitten sie die Bauchspeicheldrüse in kleine Stücke, ließen sie in einer Salzlösung gefrieren und zerteilten sie dann in einem Mörser. Die so hergestellte Flüssigkeit wurde durch Löschpapier gefiltert. Übrig blieb ein rosafarbenes Extrakt, das Insulin. Bei der Injektion dieser Lösung verschwanden tatsächlich die diabetischen Symptome bei den Versuchstieren. Im Laufe der nächsten Monate wurden die Versuche weitergeführt, andere Wissenschaftler kamen hinzu, die Ergebnisse wurden verbessert und im Frühsommer 1922 begann man, Insulin fabrikmäßig herzustellen.
3: Also die Massenproduktion, die ging dann schon bald los. Das hat also nicht so lange gedauert wie beim Penicillin, von der Entdeckung zur Massenproduktion. In diesem Falle ging das also recht rasch. Also insofern ist Insulin ein Fall für eine große Entdeckung, die auch sehr schnell technisch für den breiten Medizinbetrieb nutzbar gemacht werden konnte und auch wissenschaftlich gewürdigt wurde, sehr rasch mit einem Nobelpreis. Wobei das eben zeigt, wie sensationell diese Entdeckung des Insulins war.
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Na, Marta Santos und Álvaro Soler waren das an diesem Montagnachmittag. Und bei uns im Laufe der Sendung auch noch mehr Lokalnachrichten. Ja, ausgetippt haben wir auch noch für Sie bei uns der Veranstaltungskalender. Aber jetzt gibt's erstmal die Nachrichten aus Deutschland und der Welt. Und vorher auch noch Music mit Twain und Ashley Monroe. Und das hier ist Johnny Davis.

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1: Ich bin Thomas Bliskin. Nach dem mutmaßlich islamistischen Anschlag auf den Berliner Christopher Street Day hat der Deutsche Städtetag dazu aufgerufen, Offenheit und Freiheit zu verteidigen. Städtetagspräsident Burkhard Jung sagte, die Städte täten alles, um öffentliche Veranstaltungen sicher zu gestalten. Zugleich müssten Bund und Länder den Kommunen klare Lageeinschätzungen und verlässliche Unterstützung geben. Absolute Sicherheit könne es jedoch nicht geben. Bundeskanzler und CDU-Chef Friedrich Merz krempelt das Personal in seiner Partei, der Fraktion und der Regierung weiter um. Innerparteilichen Ärger gibt es vor allem, nachdem der Kanzlerverkehrsminister Patrick Schnieder rausgeworfen hat.
2: Der bisherige parlamentarische Geschäftsführer Steffen Bilger soll neuer Verkehrsminister werden. Amtsvorgänger Schnieder stammt aus Rheinland-Pfalz. Dessen CDU-Landesverband hat wegen der Art und Weise des Rauswurfs nun ein geplantes Treffen mit dem Kanzler abgesagt. Begründung: Vertrauensverlust und mangelnde Wertschätzung. Auch in den Ostverbänden der CDU rumort es gewaltig. Der Ärger über Merz wird größer. Durch die Personalrochade ist es fast unmöglich, sich am Wahlkampfstand auf Landesthemen zu konzentrieren. Das sagte Sachsen-Anhalts Ministerpräsident Schulze im Radiointerview. Dort wird Anfang September ein neuer Landtag gewählt. David Riemer, Nachrichtenredaktion.
1: Porsche will bis 2035 weitere 5000 Arbeitsplätze in der Region Stuttgart abbauen. Betroffen sind das Stammwerk in Zuffenhausen und das Entwicklungszentrum in Weissach. Im Gegenzug wird die Standortsicherung bis Ende 2035 verlängert. Betriebsbedingte Kündigungen sind ausgeschlossen.
3: Die Jobs sollen vor allem über Altersteilzeit, freiwillige Aufhebungsverträge und frei werdende Stellen wegfallen. Gleichzeitig investiert Porsche gut 2 Milliarden Euro in die beiden Stammwerke Zuffenhausen und Weissach. Dort sollen die Sportwagenproduktion und die Entwicklung langfristig gesichert werden. Für die Beschäftigten bedeutet der Kompromiss aber auch Einschnitte. Das Weihnachtsgeld fällt geringer aus, Homeoffice wird eingeschränkt und Tariferhöhungen werden bis 2035 teilweise einbehalten. Zoe Tassovali, Redaktion.
1: Der starke Rückgang des Ölpreises macht sich bislang kaum an den Tankstellen bemerkbar. Nach Angaben des ADAC kostete ein Liter Super E10 gestern im Schnitt rund 2,16 Euro, Diesel 2,21 Euro. Auch heute deuteten die Preise nur leicht nach unten. Der Verkehrsclub erwartet wegen des gesunkenen Rohölpreises aber bald einen spürbaren Rückgang.
4: Wetter. Heute Nacht fällt das Thermometer auf Werte um 21 Grad, Sonnenaufgang morgen früh um 12 Minuten nach 7. Der Atlantik erreicht seinen tiefsten Stand, morgen früh um 7.14 Uhr, die Wassertemperatur liegt um 21 Grad. Auch morgen erwarten wir sonniges Wetter, mäßigen Wind aus nördlichen Richtungen in Böen bis zu 25 km/h schnell und Tageshöchstwerte um 29 Grad.
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5: Da sind wir wieder. Ich begrüße Sie an diesem Montag, heute ja der 27. Juli. Und ja, bei uns gleich wieder die Lokalnachrichten und der Veranstaltungskalender. Aber jetzt gibt's erstmal Music. Einen guten Nachmittag wünsche ich Ihnen. Hier ist Gavin Questover.

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Grüß Gott, hier waren war das an diesem Montag und bei uns gleich wieder die Lokalnachrichten mit Kollege Fabian, er dann hier mit den aktuellen Meldungen, aber na vorher auch noch ein Stück Music, hier ist Stevie Wonder.

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1: Mit Fabian von Davans. Badegäste haben am Samstag vor Coralejo auf Fuerteventura einen 45-jährigen Mann aus dem Meer gerettet. Der Mann hat schwere Symptome eines Ertrinkungsunfalls gezeigt. Rettungskräfte haben ihn am Strand medizinisch versorgt und stabilisiert. Anschließend ist er ins Inselkrankenhaus von Fuerteventura gebracht worden. Der Unfall hat sich gegen 16.10 Uhr ereignet. Der Notruf hat neben dem Rettungsdienst auch die Strandwacht und die örtliche Polizei alarmiert. Weitere Angaben zum Zustand des Mannes liegen bislang nicht vor. Ein möglicher Abwasseraustritt hat am Samstag zur Sperrung des Stadtstrandes El Reducto in Arrecife geführt. Rettungsschwimmer haben verunreinigtes Wasser an der Punta del Camello entdeckt. Daraufhin hat die Stadt die rote Flagge gehisst und das Baden verboten. Als mögliche Ursache gilt die vorherige Leitungsstörung im Viertel Agana Alta. Der Wasserbetrieb und die Gesundheitsbehörden untersuchen jetzt Proben. El Reducto bleibt gesperrt, bis die Ergebnisse vorliegen und eine gesundheitliche Gefahr ausgeschlossen werden kann. Autofahrer müssen ab heute Abend mit erheblichen Umleitungen zwischen Antigua und Puerto del Rosario rechnen. Die Verkehrsführung auf der FV20 wird bis Donnerstag jede Nacht geändert. Betroffen ist jeweils die Zeit zwischen 22 und 5.30 Uhr. Umgeleitet wird der Abschnitt vom Anschluss Antigua bis zum Kreisverkehr Risco Prieto. Grund sind Asphaltarbeiten an der Verbindung zwischen der neuen Schnellstraße und Puerto del Rosario. Tagsüber soll der Verkehr auf der wichtigen Strecke wieder weitgehend reguliert. Leerlaufen.
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die Wetterprognose und die Lokalnachrichten. Und ja, bei uns geht's gleich ums Wettschwimmen zwischen Lanzarote und La Graciosa. Die hat eine lange Tradition, feiert in diesem Jahr Jubiläum und die Teilnehmerliste, die ist ab sofort geöffnet. Vielleicht haben Sie ja noch Lust mitzuschwimmen, noch bleibt ja Zeit, sich fit zu trainieren. Aber wir haben da auch noch alle weiteren Infos für Sie bei uns gleich. Na, kurz und kompakt zusammengefasst im Veranstaltungskalender.

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1: Das Wettschwimmen zwischen den Inseln hat ja hier bei uns auf den Kanaren eine lange Tradition. Eine der ältesten Wettschwimmen findet übrigens zwischen Lanzarote und La Graciosa statt. Auch in diesem Jahr wird also wieder geschwommen. In diesem Jahr dann mit einem runden Geburtstag, nämlich das 30. Mal findet dann die Travesía a Nado el Río zwischen Lanzarote und La Graciosa statt. Am 19. September fällt dann wieder der Startschuss. 2,6 Kilometer müssen dann durchs offene Meer geschwommen werden. Start am Mittag um 12 Uhr von Orsula aus, also vom Norden Lanzarotes. Und ja, dann geht's rüber bis Caleta del Sebo, bis zum Hafen auf La Graciosa. Und da wird im Anschluss natürlich auch wieder kräftig gefeiert. Und ja, bis zum 19. September scheint noch lange hin, aber die Plätze, die sind wieder limitiert. Da können nicht mehr als 100 Schwimmer dran teilnehmen, aus Sicherheitsgründen, denn natürlich werden die Schwimmer dann wieder von Booten zur Sicherheit begleitet. Also da schwimmt niemand alleine rüber. Und die Teilnehmerliste, die ist eben ab sofort geöffnet. Also wer da noch mitschwimmen möchte, kann sich eintragen über lanzarotedeportes.com. Gibt es da noch mehr Infos. Am 19. September ist es dann also wieder soweit. Zum 30. Mal findet das Wettschwimmen zwischen Lanzarote und La Graciosa statt. Die Travesía Nado el Río. Und hier noch einmal die Webadresse, über die Sie noch mehr Informationen bekommen, falls Sie Lust haben mitzuschwimmen. Aber auch zum Zuschauen natürlich interessant, dann allerdings von La Graciosa aus über lanzarotedeportes.com. Gibt es dann noch alle weiteren Infos.

Na, Lauren Wood war das an diesem Montag. Und bei uns übrigens auch gleich wieder die Nachrichten aus Deutschland und der Welt. Das heißt, ich verabschiede mich für heute von Ihnen. Aber wenn Sie mögen, haben wir uns morgen ab 8 Uhr zur neuen Ausgabe der Insel News wieder. Und jetzt vor den aktuellen Meldungen haben wir auch noch Music. Our Clapton haben wir aufgelegt und das hier ist Alicia Keys. Am besten Abend noch. Tschüss, bis morgen.

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1: Ich bin Thomas Bleskin. Nach dem mutmaßlich islamistischen Terroranschlag am Rande des Berliner Christopher Street Days steht jetzt fest, wer die getötete Frau war. Nach Angaben des Berliner Senats handelt es sich um eine polnische Mutter, die mit ihrer Tochter zu Besuch in der Hauptstadt war.
2: Der Schock sitzt immer noch sehr tief. Die polnische Regierung will sich jetzt um die Familie der Getöteten kümmern. Den 29 Verletzten geht's inzwischen besser. Laut der Berliner Charité schwebt niemand mehr in Lebensgefahr. Während die Menschen langsam wieder versuchen, auf die Beine zu kommen, stellt sich die Politik vor allem eine Frage. Hätte der Anschlag verhindert werden können? Das Innenministerium soll prüfen, wie sich die Bewegungsfreiheit islamistischer Gefährder stärker einschränken lässt, wenn sie nicht in Haft sitzen. Zoe Tassovali, Redaktion.
1: Bundeskanzler und CDU-Parteichef Friedrich Merz tauscht das Personal in mehreren Ämtern in der Regierung, der Partei und der Fraktion aus. Die neuen Kabinettsmitglieder sollen an diesem Mittwoch ihre Ernennungsurkunden von Bundespräsident Frank-Walter Steinmeier erhalten.
3: Die Vereidigung der neuen Minister ist für die erste Sitzungswoche des Bundestags nach der Sommerpause vorgesehen, also im September. Der Kanzler selbst meint, es ist rechtlich unproblematisch, außerdem hält er es aus Kostengründen für gerechtfertigt. Betroffen sind Carsten Linnemann als neuer Gesundheitsminister, Nina Wagen wechselt als Chefin ins Kanzleramt und Steffen Bilger ist als neuer Verkehrsminister vorgesehen. Kritik kommt vom früheren Chefjuristen des Bundespräsidialamts Pieper. Die Amtsgeschäfte ohne Vereidigung zu übernehmen, hält er für verfassungsrechtlich unsauber. David Riemer, Nachrichtenredaktion.
1: Porsche will in der Region Stuttgart bis 2035 weitere 5000 Arbeitsplätze streichen. Betroffen sind das Werk in Zuffenhausen und das Entwicklungszentrum in Weissach. Der Abbau soll ohne betriebsbedingte Kündigungen erfolgen. Die Standortsicherung wird bis Ende 2035 verlängert. Beschäftigte müssen dafür unter anderem Abstriche bei Tariferhöhungen, Weihnachtsgeld und Homeoffice hinnehmen. Nach dem vorläufigen Ende der US-Angriffe auf den Iran sind die Ölpreise deutlich gefallen. Ein Fass der Nordseesorte Brent kostete zuletzt rund 91 Dollar und damit gut 6% weniger als am Freitag. Hoffnungen auf eine Deeskalation hatten die Preise zunächst bis auf knapp 88 Dollar gedrückt. An den Tankstellen macht sich das aber kaum bemerkbar.
4: Wetter. Heute Nacht fällt das Thermometer auf Werte um 21 Grad, Sonnenaufgang morgen früh um 12 Minuten nach 7. Der Atlantik erreicht seinen tiefsten Stand, morgen früh um 7.14 Uhr, die Wassertemperatur liegt um 21 Grad. Auch morgen erwarten wir sonniges Wetter, mäßigen Wind aus nördlichen Richtungen in Böen bis zu 25 km/h schnell und Tageshöchstwerte um 29 Grad.
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1: Ich bin Thomas Bleskin. Nach dem mutmaßlich islamistischen Terroranschlag am Rande des Berliner Christopher Street Days steht jetzt fest, wer die getötete Frau war. Nach Angaben des Berliner Senats handelt es sich um eine polnische Mutter, die mit ihrer Tochter zu Besuch in der Hauptstadt war.
2: Der Schock sitzt immer noch sehr tief. Die polnische Regierung will sich jetzt um die Familie der Getöteten kümmern. Den 29 Verletzten geht's inzwischen besser. Laut der Berliner Charité schwebt niemand mehr in Lebensgefahr. Während die Menschen langsam wieder versuchen, auf die Beine zu kommen, stellt sich die Politik vor allem eine Frage. Hätte der Anschlag verhindert werden können? Das Innenministerium soll prüfen, wie sich die Bewegungsfreiheit islamistischer Gefährder stärker einschränken lässt, wenn sie nicht in Haft sitzen. Zoe Tassovali, Redaktion.
1: Bundeskanzler und CDU-Parteichef Friedrich Merz tauscht das Personal in mehreren Ämtern in der Regierung, der Partei und der Fraktion aus. Die neuen Kabinettsmitglieder sollen an diesem Mittwoch ihre Ernennungsurkunden von Bundespräsident Frank-Walter Steinmeier erhalten.
3: Die Vereidigung der neuen Minister ist für die erste Sitzungswoche des Bundestags nach der Sommerpause vorgesehen, also im September. Der Kanzler selbst meint, es ist rechtlich unproblematisch, außerdem hält er es aus Kostengründen für gerechtfertigt. Betroffen sind Carsten Linnemann als neuer Gesundheitsminister, Nina Wagen wechselt als Chefin ins Kanzleramt und Steffen Bilger ist als neuer Verkehrsminister vorgesehen. Kritik kommt vom früheren Chefjuristen des Bundespräsidialamts Pieper. Die Amtsgeschäfte ohne Vereidigung zu übernehmen, hält er für verfassungsrechtlich unsauber. David Riemer, Nachrichtenredaktion.
1: Porsche will in der Region Stuttgart bis 2035 weitere 5000 Arbeitsplätze streichen. Betroffen sind das Werk in Zuffenhausen und das Entwicklungszentrum in Weissach. Der Abbau soll ohne betriebsbedingte Kündigungen erfolgen. Die Standortsicherung wird bis Ende 2035 verlängert. Beschäftigte müssen dafür unter anderem Abstriche bei Tariferhöhungen, Weihnachtsgeld und Homeoffice hinnehmen. Nach dem vorläufigen Ende der US-Angriffe auf den Iran sind die Ölpreise deutlich gefallen. Ein Fass der Nordseesorte Brent kostete zuletzt rund 91 Dollar und damit gut 6% weniger als am Freitag. Hoffnungen auf eine Deeskalation hatten die Preise zunächst bis auf knapp 88 Dollar gedrückt. An den Tankstellen macht sich das aber kaum bemerkbar.
4: Wetter. Heute Nacht fällt das Thermometer auf Werte um 21 Grad, Sonnenaufgang morgen früh um 12 Minuten nach 7. Der Atlantik erreicht seinen tiefsten Stand, morgen früh um 7.14 Uhr, die Wassertemperatur liegt um 21 Grad. Auch morgen erwarten wir sonniges Wetter, mäßigen Wind aus nördlichen Richtungen in Böen bis zu 25 km/h schnell und Tageshöchstwerte um 29 Grad.

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1: Ich bin Thomas Bleskin. Nach dem mutmaßlich islamistischen Terroranschlag am Rande des Berliner Christopher Street Days steht jetzt fest, wer die getötete Frau war. Nach Angaben des Berliner Senats handelt es sich um eine polnische Mutter, die mit ihrer Tochter zu Besuch in der Hauptstadt war.
2: Der Schock sitzt immer noch sehr tief. Die polnische Regierung will sich jetzt um die Familie der Getöteten kümmern. Den 29 Verletzten geht's inzwischen besser. Laut der Berliner Charité schwebt niemand mehr in Lebensgefahr. Während die Menschen langsam wieder versuchen, auf die Beine zu kommen, stellt sich die Politik vor allem eine Frage. Hätte der Anschlag verhindert werden können? Das Innenministerium soll prüfen, wie sich die Bewegungsfreiheit islamistischer Gefährder stärker einschränken lässt, wenn sie nicht in Haft sitzen. Zoe Tassovali, Redaktion.
1: Bundeskanzler und CDU-Parteichef Friedrich Merz tauscht das Personal in mehreren Ämtern in der Regierung, der Partei und der Fraktion aus. Die neuen Kabinettsmitglieder sollen an diesem Mittwoch ihre Ernennungsurkunden von Bundespräsident Frank-Walter Steinmeier erhalten.
3: Die Vereidigung der neuen Minister ist für die erste Sitzungswoche des Bundestags nach der Sommerpause vorgesehen, also im September. Der Kanzler selbst meint, es ist rechtlich unproblematisch. Außerdem hält er es aus Kostengründen für gerechtfertigt. Betroffen sind Carsten Linnemann als neuer Gesundheitsminister, Nina Wagen wechselt als Chefin ins Kanzleramt und Steffen Bilger ist als neuer Verkehrsminister vorgesehen. Kritik kommt vom früheren Chefjuristen des Bundespräsidialamts Pieper. Die Amtsgeschäfte ohne Vereidigung zu übernehmen, hält er für verfassungsrechtlich unsauber. David Riemer, Nachrichtenredaktion.
1: Porsche will in der Region Stuttgart bis 2035 weitere 5000 Arbeitsplätze streichen. Betroffen sind das Werk in Zuffenhausen und das Entwicklungszentrum in Weissach. Der Abbau soll ohne betriebsbedingte Kündigungen erfolgen. Die Standortsicherung wird bis Ende 2035 verlängert. Beschäftigte müssen dafür unter anderem Abstriche bei Tariferhöhungen, Weihnachtsgeld und Homeoffice hinnehmen. Nach dem vorläufigen Ende der US-Angriffe auf den Iran sind die Ölpreise deutlich gefallen. Ein Fass der Nordseesorte Brent kostete zuletzt rund 91 Dollar und damit gut 6% weniger als am Freitag. Hoffnungen auf eine Deeskalation hatten die Preise zunächst bis auf knapp 88 Dollar gedrückt. An den Tankstellen macht sich das aber kaum bemerkbar.
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1: Ich bin Uli Reitinger. Das Bundeskriminalamt betrachtet laut einem Bericht des Redaktionsnetzwerks Deutschland derzeit 410 Menschen als islamistische Gefährder. Diese seien dem Bereich des islamistischen Terrorismus und Extremismus zuzuordnen. Dazu kommen noch 65 Gefährder im Bereich Rechtsextremismus und 17 Gefährder im Bereich Linksextremismus. Als Gefährder gelten Menschen, denen größere Gewalttaten wie Anschläge zugetraut werden. Das galt auch für den 21-Jährigen, der für den Anschlag am Rande des CSD in Berlin am Samstag verantwortlich gemacht wird. Bundeskanzler und CDU-Chef Friedrich Merz krempelt das Personal in seiner Partei, der Fraktion und auch in der Regierung weiter um. Innerparteilichen Ärger gibt es vor allem, nachdem der Kanzler Verkehrsminister Schnieder rausgeworfen hat.
2: Der bisherige parlamentarische Geschäftsführer Steffen Bilger soll neuer Verkehrsminister werden. Amtsvorgänger Schnieder stammt aus Rheinland-Pfalz, dessen CDU-Landesverband hat wegen der Art und Weise des Rauswurfs nun ein geplantes Treffen mit dem Kanzler abgesagt. Begründung: Vertrauensverlust und mangelnde Wertschätzung. Durch die Personalrochade ist es fast unmöglich, sich am Wahlkampfstand auf Landesthemen zu konzentrieren. Das sagte Sachsen-Anhalts Ministerpräsident Schulze im Radiointerview. Dort wird Anfang September ein neuer Landtag gewählt. David Riemer, Nachrichtenredaktion.
1: Bei Porsche fallen in den kommenden Jahren weitere 5000 Stellen in der Region Stuttgart weg. Im Gegenzug haben sich das Unternehmen und der Betriebsrat darauf geeinigt, betriebsbedingte Kündigungen bis Ende 2035 auszuschließen.
3: Die Jobs sollen vor allem über Altersteilzeit, freiwillige Aufhebungsverträge und frei werdende Stellen wegfallen. Gleichzeitig investiert Porsche gut 2 Milliarden Euro in die beiden Stammwerke Zuffenhausen und Weissach. Für die Beschäftigten bedeutet der Kompromiss aber auch Einschnitte. Das Weihnachtsgeld fällt geringer aus, Homeoffice wird eingeschränkt und Tariferhöhungen werden bis 2035 teilweise einbehalten. Zoe Tassovali, Nachrichtenredaktion.
1: Die Waldbrände im Südwesten Frankreichs bedrohen zunehmend auch die Tourismussaison rund um Bordeaux. Die Regierung rief Urlauber auf, vorerst nicht in die Region zu reisen. Der Präsident der regionalen Industrie- und Handelskammer sagte dem Sender BFM TV, der Tourismus sei dort weitgehend zum Erliegen gekommen. Bislang wurden rund 220.000 Menschen evakuiert. Mehr als 40.000 Arbeitsplätze hängen in der Region vom Tourismus ab.
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